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0: Captain Morgan.
1: Ja, und da sichert ihr euch jetzt schon mal leckere Pizzen von Mundfein. Und zwar gibt es den 25-Euro Mundfein-Gutschein zu gewinnen beim Hamburg-Battle. Da könnt ihr gerne mal mitspielen, ne?
0: Genau, einfach jetzt schon mal eine WhatsApp schicken und dann einfach mit dabei sein. 040 48 001 97 1. Und es dauert auch nicht mehr lang. Geht schon los nach Tame Impala mit Dracula. Michael Patrick Kelly ist natürlich auch mit am Start mit The One. Und hier ist Taylor Swift für euch. Opalite.

0: Und da spielt heute Lina mit aus Winterhude. Moin.
1: Guten Morgen.
0: Gegen wen möchtest du antreten? Gegen mich, Richie, oder gegen Julia?
1: Gegen Julia.
2: Okay, gerne.
0: Dann stelle ich euch jetzt abwechselnd eine Minute lang Fragen. Wenn ihr richtig antwortet, ist automatisch die andere dran. Und bei wem nach 60 Sekunden der Countdown im Hintergrund klingelt, diejenige hat leider verloren. Lina, wer soll anfangen, du oder Julia?
1: Julia kann gerne anfangen.
0: Julia, okay. Dann geht das Ganze los. Udo Lindenberg, der hat gestern Geburtstag gehabt, ist 80 Jahre alt geworden. Mit welchem deutschen Rapper hat der denn den Song Komet rausgebracht?
2: Apache.
0: Das ist richtig. Lina, am Samstag fand der ESC in Wien statt. Welche Moderatorin führte uns durch den Abend, die auch Let's Dance moderiert?
1: Alter.
0: Viktoria Swarovski wäre es gewesen. Du nochmal. Heute ist der Besuche deinen Verwandten-Tag. Wie nennt man denn den Ehemann seiner eigenen Schwester?
1: Schwager.
0: Das ist richtig. Julia, nächste Woche ist ja Pfingstmontag. Wie viele gesetzliche Feiertage gibt es denn in Hamburg pro Jahr? 10 oder 15?
2: 10?
0: 10 ist richtig. Lina, du bist dran. Heute hat Thomas Gottschalk Geburtstag. Welche berühmte Sendung, die samstags um 20.15 Uhr lief, moderierte er ganz lange im ZDF? Jawohl. Julia, heute ist der Internationale Museumstag. Die Met Gala findet ja jedes Jahr im Metropolitan Museum of Art statt. In welcher Stadt ist das?
2: New York.
0: Jawohl. Lina, wie viele Bezirke hat Hamburg? 6 oder 7?
1: 7.
0: Ja.
2: Das kann man nochmal genau, Punkt, genau.
0: Ja, Punktlandung. Oh. Sehr schön. Lina, damit hast du gewonnen. Für dich gibt es einen 25-Euro-Gutschein für Mundfein.
1: Oh, perfekt. Vielen lieben Dank.
0: Lass es dir schmecken, gönn dir mal eine schöne Pizza und wir wünschen dir eine schöne Woche. Mach's gut.
1: Das wünsche ich euch auch.
2: Ciao, ciao. Und ihr könnt morgen natürlich nochmal euer Glück probieren beim Hamburg Battle. Jetzt einfach schon mal schnell eine WhatsApp schicken und registrieren. 040 48 001.

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0: Ja, ja.
1: Genau, ich gucke einmal im Jahr drauf gefühlt, weil ich mich auch ein bisschen fürchte einfach, weil ich komme ja irgendwie so durch.
0: Mhm.
1: Und jetzt habe ich gesehen, weil ich einmal mich getraut habe, aufs Konto zu gucken, es war wieder soweit am Sonntag, habe ich gesehen, ich so 195 Euro. Und dann dachte ich so, diese Summe kam mir so gar nicht bekannt vor, die abgebucht worden ist. Mhm. Dann habe ich doch mal raufgeklickt und ich habe den Schock meines Lebens bekommen, es war selbst für mich zu viel. Und so habe ich dann gesehen, dass 195 Euro an meinen Rückbildungskurs gegangen ist. Und jetzt fragen sich natürlich alle, hör, aber du hast doch vor gefühlt drei Jahren oder sowas entbunden.
0: Lilly, wird jetzt bald drei.
1: Ich wollte gerade sagen.
0: Ja, wie lange macht man so einen Rückbildungskurs?
1: Naja, das Ding ist, man muss fairerweise sagen, ich habe wirklich spät angefangen. Also ich habe erst nach einem Jahr angefangen, weil ich dachte, ich brauche das nicht, brauchte ich doch. So, dann habe ich das ein Jahr lang gemacht, aber ich habe jetzt ein Jahr 195 Euro im Monat
0: gezahlt. Du warst
1: gezahlt.
0: Seit einem Jahr nicht mehr da und hast trotzdem weitergezahlt.
1: Und ich dachte, ich hätte nur eine Einjahresmitgliedschaft abgeschlossen und das ist von dann sozusagen sich also ausfadet, dass es dann zu Ende ist. Aber ab dann konnte man monatlich kündigen, aber es wurde trotzdem noch abgebucht anscheinend.
0: Mm.
1: Oh mein Gott, Rich, ich habe jetzt einfach 2000 irgendwas Euro.
0: Und ich ärgere mich hier, dass ich an die Schufa tatsächlich jetzt, weil ich das ja mal ausprobieren möchte, 5 Euro im Monat zahlen muss und du für einen Jahr.
1: Oh Gott, das ist ganz schlimm. Also ich sag euch Leute, falls ihr so seid wie ich, es lohnt sich tatsächlich mindestens einmal im Monat einmal aufs Konto zu schauen. Das habe ich jetzt als Learning mitgenommen.
0: Gut. Wirst du es machen? Nein.
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0: Morgen, ihr seid bei Energy. Hier gibt es immer die besten neuen Hits. Gleich noch Miley Cyrus mit End of the World.
1: Richie, ich weiß, dass du gleich einen Herzkollaps kriegen wirst, wenn ich dir das erzähle, was ich hier gerade rausgefunden habe.
0: Oh nein, nicht schon am Montagmorgen, ey.
1: Es tut mir sehr leid, es geht nämlich um Finanzen. Und da bist du ja bei mir sowieso immer, es ist ein heikles Thema, aha, weil wir beide ganz anders mit Finanzen umgehen. Mhm. Du checkst dein Konto regelmäßig, wahrscheinlich stündlich, minütlich und guckst, ob alles
0: ja,
1: da läuft und so.
0: Aktien, keine Ahnung, was.

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0: Und hier sind Julia und Richie.
3: Moin.
4: Guten Morgen.
5: Ja, und bei Fakt oder Fake, Julia, stellen wir uns gleich mal gegenseitig Behauptungen.
3: Genau.
5: Du hast was rausgesucht, ich habe was rausgesucht und ich glaube, ich werde dich damit richtig dran kriegen.
3: Ich bin sehr gespannt, auf jeden Fall. Wir sind heute mal auf uns alleine gestellt. Das wird auf jeden Fall für euch vielleicht auch mal ganz cool mitzumachen. In 7 Minuten geht's los nach Sony Fodera mit Think About Us. Und das hier ist Miles Smith und Niall Horan mit Drive Safe.

0: Ja, und wir haben beide jetzt eine Behauptung mitgebracht und müssen dann gegenseitig erraten, ob sie stimmt oder ausgedacht ist.
1: Ich würde mal anfangen und sage, Milch sollte nicht in der Kühlschranktür aufbewahrt werden. Ist das ein Fakt oder ein Fake?
0: Oh, ich glaube, ich habe sowas schon mal gehört. Also ich glaube, jeder bewahrt sie dort ehrlicherweise auf, weil es halt auch am praktischen ist und sie da aufrecht steht. Aber ich glaube, dadurch, dass man die Tür so oft auf und zu macht, dass es so mit der wärmste Punkt im Kühlschrank ist und dadurch die Milch irgendwie schneller schlecht werden kann oder so. Also ich sage, das ist ein Fakt.
1: Sollte man Milch wirklich nicht in der Kühlschranktür aufbewahren, das ist ein
0: Fakt.
1: Mist. Ja, genau das ist die Begründung. Die Kühlschranktür ist nämlich der wärmste Ort. Da herrschen dann so Temperaturen von 10 bis 12 Grad. Das ist natürlich für eine Milch, die relativ kühl gelagert werden soll, nicht so optimal. Die dann lieber irgendwo hinlegen in ein Fach oder so. Ja, aber ich verstehe es auch nicht. Die Kühlschranktür, diese Seitenfächer, die sind doch wie gemacht für so eine Packung Milch.
0: Ja, also, eigentlich schon. Ne? Ich finde es auch irgendwie strange. Ja, in Japan gibt es ein Restaurant, in dem man seine Bestellung nicht beim Kellner aufgibt, sondern bei einem Goldfisch. Ist das Fakt oder Fake?
1: Okay. Ich überlege gerade, wie das möglich sein sollte. Also vielleicht arbeitet der Goldfisch dann irgendwie, oder dass es dann zufällig ist. Du kannst dem Goldfisch sagen, was du haben möchtest, aber er kann, schwimmt dann irgendwo hin und drückt vielleicht auf einen Knopf und dann ist egal random, was du bekommst. Aber nein, ich glaube, das geht nicht. Das ist ein Fake, das hast du dir ausgedacht. Das ist albern.
0: Gibt es in Japan tatsächlich ein Restaurant, bei dem man die Bestellung nicht beim Kellner aufgibt, sondern bei einem Goldfisch? Das ist ein Fake.
1: Ja.
0: Mir ist auf die Stelle nichts Besseres eingefallen. Ja. Ich habe vorhin so ein Bild vom Goldfisch gesehen und dachte, guck mal.
1: Ach, ich hätte dir fast geglaubt.
0: Ja, scheiße.
1: Ich hätte dir fast geglaubt.
0: Oh, Mann.
1: Ja, gut. Aber dann habe ich gedacht, im Japan-Sushi-Restaurant, da hätte Goldfisch nicht lange überlebt.
0: Nicht.

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1: Ja, und da gibt's endlich mal wieder was Neues von Gracie Abrams. Hit the Wall heißt die neue Nummer. Und ja, damit kündigt sie auch gleichzeitig ein komplett neues Album an. Das wird Daughter from Hell heißen, kommt am 17. Juli raus. Aber sie verkürzt die Wartezeit ja schon mit einem neuen Song. Und der klingt ziemlich emotional und düster. Sie singt da über Selbstzweifel, mentale Struggles und das Gefühl, immer wieder gegen die gleiche Wand zu laufen. Da hören wir gleich mal rein. Das ist nämlich eine sehr schöne Nummer geworden, finde ich. Gracie Abrams hier mit ganz neuer Musik bei Energy. Hit the Wall.

0: Es ist 6 Uhr.
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0: Das Wetter hat Giselle.
2: Ja, 10 Grad haben wir gerade schon, also ganz kuschelig warm. Und ich habe aber leider schon die ersten Regentropfen abbekommen. Also es wird heute immer wieder regnen, aber 20 Grad bekommen wir höchstens. Das ist ja ganz schön.
0: Hey, das ist wirklich geil. Dann gucken wir auf die Straßen. Hier ist momentan nichts gemeldet. Wenn ihr irgendwo was sehen solltet, sagt gerne Bescheid. Ihr könnt eine WhatsApp schicken oder durchrufen. Das geht unter der 040 48 001 97 1. Kommt gut und sicher ans Ziel. Und damit gebe ich rüber zu Pascal.
3: Guten Morgen.
0: Apropos Verkehr, Mittwochvormittag gab es ja einen großen Wasserrohrbruch auf der Buxtehude Straße in Harburg. Deswegen musste die Straße gesperrt werden. Wie sieht's denn da jetzt aus?
3: Naja, ein bisschen besser zumindest, könnte man sagen. Seit gestern ist die Buxtehuder Straße nämlich wieder teilweise befahrbar. Eine Fahrspur in jede Richtung ist da wieder frei. Wie lange die Reparaturarbeiten am Ende jetzt aber andauern werden, kann Hamburg Wasser nicht sagen. Die Buxtehuder Straße in Harburg gilt ja als eine der wichtigsten Straßen im Hamburger Süden. Einfach, weil sie die B75 mit der Harburger Innenstadt und der A7 verbindet. Die Umleitung über den Fürstmoorsdamm ist aktuell leider aber auch nicht möglich, weil da gebaut wird. Und auch die S-Bahn ist keine wirklich sinnvolle Alternative, denn auch da ist ja der S-Bahn-Verkehr nach Harburg aktuell unterbrochen. Und wie soll es anders sein? Der Schienenersatzverkehr fährt über die Buxtehuder Straße. Also toll, toll, toll an alle, die heute Morgen längs fahren müssen und gutes Durchhalten. Dann geht's Kindern bei uns in Deutschland im weltweiten Vergleich gar nicht mal so gut. Bei einem UNICEF-Ranking kommen wir bei den großen Industrienationen nur auf Platz 25 von 37. Sogar Kindern in Rumänien soll es besser gehen. Das hat am Ende aber vor allem damit zu tun, dass es Kids aus Haushalten mit wenig Kohle bei uns immer schwerer haben. Die hängen bei der Bildung hinterher und sind auch immer öfter krank. Und in der ersten und zweiten Fußball-Bundesliga ist jetzt am Wochenende viel gefeiert worden. Die Bayern und Schalke haben ja jeweils den Meistertitel geholt und Elversberg aus dem Saarland spielt nächstes Jahr auch in Liga 1. Ging aber natürlich auch um den Abstieg. Da hat zum einen Heidenheim, aber auch St. Pauli getroffen. Wolfsburg hat es noch in die Relegation geschafft. Da spielt man jetzt gegen Paderborn. Und zwar jetzt am Donnerstag und nächste Woche Montag. Und Richie, obwohl ich HSV-Fan bin, ich habe ein bisschen Mitleid mit dir. Sag ich dir, wie es ist.
0: Ja, war ein trauriges Wochenende. Aber zumindest Paderborn. Mein Heimatverein, der SC Paderborn, hat noch eine Chance aufzusteigen. Ja, das wird spannend.
3: Wir drücken die Daumen.
0: Danke dir.
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0: Guten Morgen. Ja, und für Julia gerade Giselle mit am
2: Guten
0: Start.
2: Morgen.
0: Wir blicken gleich mal zurück aufs Wochenende, ob ich hier mit einer goldenen Medaille sitze oder nicht, denn ich habe ja ein großes Turnier gehabt. Was los war nach Loy mit Get Lucky.
2: Und das ist Kaigo mit Save My Love. Guten Morgen.
0: Guten Morgen.

0: 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Guten Morgen, gleich gibt's hier noch Ray mit Where is my husband? Giselle gerade mit am Start, ja, hier für Julia. Moin. Erzähl mal kurz, wie war dein Wochenende?
1: Richtig gut, ich war im Musical.
0: Welches Musical?
1: Michael Jackson.
0: Ach geil, ja, nice.
1: Ja, genau, und danach waren wir noch schön essen im Portugiesenviertel. Und danach waren wir noch ein bisschen feiern und dann Sonntag ganz entspannt ausklingen lassen.
0: Ah, ja. Sehr schön.
1: Wie war's bei dir?
0: Ich brauche, glaube ich, ein Wochenende nach dem Wochenende, denn ich bin jeden Morgen auch um 5:45 aufgestanden. Denn mein Hundeverein, der NPV Altona, wo ich mit meinem Hund Dori Agility mache, der hat das ganze Wochenende, das ganze lange Pfingstwochenende, Turnier ausgetragen.
1: Okay.
0: Und das bedeutet, da waren ganz, ganz viele Hundesportler aus ganz Deutschland und sind angetreten im Agility. Das ist ja so eine Hundesportart, wo man den Hund, für alle, die es nicht kennen, über so Parcours, durch so Parcours führt und über so Hindernisse springen lässt, durch so Tunnel durch, über so Wände laufen lässt und so weiter.
1: Aber da musst du auch mitlaufen, ne?
0: Man muss nebenbei mitlaufen, und ich bin auch angetreten. Jeden Tag zweimal habe ich zwei Läufe gehabt.
1: Okay.
0: War jetzt nicht ganz so gut.
1: Ich dachte hier, jetzt kommt ihr irgendwie in die nächste Liga, steigt auf
0: Nee, man muss einen fehlerfreien Lauf haben, also darf keinen Hindernis irgendwie überspringen oder was fallen lassen, keine Stange darf runterfallen, um in eine Klasse aufzusteigen, und es hat leider nicht geklappt. Aber einmal zumindest auf dem dritten Platz.
1: Oh wow, okay. Ja. Glückwunsch dann, ne?
0: Dankeschön. Dankeschön. Einmal dritter Platz, da gab es auf jeden Fall ein Kuscheltier für Dori und eine Tüte Futter.
1: Ah, da freut Dori sich auch.
0: Die freut sich mega, ja, die ist auch mega happy. Ich glaube, die ist auch richtig fertig nach diesem Wochenende.
1: Kann ich mir vorstellen.
0: Die pennt jetzt erstmal die Woche durch. Hier gibt's Ray mit Where's My Husband. Wir hoffen, ihr hattet auch ein wunderschönes Wochenende. Macht euch eine schöne Woche. Moin!

0: Ihr seid bei Energy. Hier gibt's immer die besten neuen Hits. Und Giselle ist heute mit am Start.
1: Und ich habe das Wetter. 10 Grad haben wir gerade. Ein paar Regentropfen habe ich schon abbekommen. Es wird nicht so doll regnen, aber immer mal wieder zwischendurch. Und 20 Grad sollen wir aber bekommen heute.
0: Sehr schön. Und ja, noch besser sieht's dann wahrscheinlich am 27. Juni aus. In etwas mehr als einem Monat. Da tanzt er nämlich auf dem Heiligen Geistfeld zu diesem Track hier. Energy holt euch Paul Kalkbrenner nach Hamburg. Das wird ein mega fettes Konzert. Ihr seid mit am Start. Seid ihr

0: Es ist 20 nach 6.
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0: Unser Versuch ist heute Morgen Annalena aus Mittelnkirchen. Moin.
2: Morgen.
0: Ich drücke hier auf den Buchstabengenerator, der spuckt den Buchstaben raus und mit dem geht's rein in die Stadtland Energy Kategorien, okay?
2: Okay.
1: S.
3: S wie die Speicherstadt und es ist Montag, du kannst vorlegen, ne?
2: Okay, alles klar.
0: Dann legen wir los mit einer Stadt mit S.
2: Spanien.
0: Ein Land mit S.
2: Ach so, umgekehrt. Moment, erst Stadt oder erst Land?
0: Erst Stadt, sag schnell Stadt.
2: Oh Gott, Stade?
0: Ein Land?
2: Spanien.
0: Eine Schuhmarke mit S.
2: Getcher.
0: Ein Schmuckstück mit S.
2: Oh Gott, eine Silberkette.
0: Ein Urlaubsort mit S.
2: Spanien.
0: Ein Beruf mit S.
2: Spanplattenverleger.
0: Eine Sache im Büro mit S.
2: Ein Stempel.
0: Ein Verb mit S.
2: Ein Verb?
0: Ja.
2: Spinnen.
0: Ah, kam leider zu spät. Ja, es war leichte Verwirrung am Anfang. Aber wie viele waren es jetzt?
3: Es waren jetzt tatsächlich 6 Begriffe. Ich musste nämlich, weil du Spanien doppelt genannt hast, einmal leider abziehen.
0: Okay.
2: Ach,
0: aber 6 sind trotzdem erstmal solide.
3: Ja, auf jeden Fall.
0: Mal gucken, vielleicht reicht es bis zum Ende der Woche. Zu gewinnen gibt es 2 Tickets für Paul Kalkbrenner. Das wäre ja geil, oder?
2: Ja, auf jeden Fall.
0: Wir drücken dir die Daumen. Macht dir eine schöne Woche.
2: Ebenso, danke schön.
3: Ciao, ciao.
0: Und ihr könnt es am Morgen versuchen und euch die Tickets sichern. 040 48 00 1 97 1. Schickt jetzt eine WhatsApp und seid dann morgen mit dabei.

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5: Ja, gleich noch mit Clock Clock Out of the Dark.
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10: Es ist 6:30.
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10: Das Wetter hat heute Morgen Giselle.
12: Ja, schön warm ist es schon, finde ich. Also 10 Grad, das kann man aber machen. Später vielleicht noch mal ein bisschen mehr Regen. Jetzt gerade nieselt es so ein bisschen. Aber 20 Grad sollen es einfach werden.
10: Das ist schon mal sehr, sehr gut. So kann es gerne weitergehen. Dann schauen wir mal auf die Straßen. Hier müsst ihr ein bisschen aufpassen. Und zwar in beiden Richtungen. Vorsicht auf der A24, beide Richtungen zwischen Jenfeld und Horn. Da laufen gerade Tiere auf der Fahrbahn. Hier bitte ganz vorsichtig fahren. Und ansonsten habe ich noch einen Stau für euch auf der A25 Richtung Hamburg. 2 Kilometer heute Morgen ab Bergedorf. Habt ihr sonst noch mehr, dann sagt Bescheid. Ihr könnt eine WhatsApp schicken oder durchrufen. Das geht unter der 040 48 001 97 1. Alles Weitere, das hat Pascal für uns.
13: Guten Morgen.
10: Ja, in 3,5 Wochen beginnt schon die Fußball-Weltmeisterschaft. Und bevor es da losgeht, ist am Wochenende erstmal die Bundesliga zu Ende gegangen. Für viele St. Pauli-Fans, wie für mich, hat sich da auch eine Sorge bewahrheitet.
13: Der Verein hat die Saison nämlich auf dem letzten Platz beendet, also auf einem der beiden direkten Abstiegsplätzen. Damit St. Pauli in der Relegation gelandet wäre, hätten die Jungs am Samstagnachmittag gegen Wolfsburg zu Hause gewinnen müssen und zeitgleich hätte Heidenheim verlieren müssen. Am Ende konnte Wolfsburg das Spiel aber für sich entscheiden. Mit einem 3:1 Sieg ist Wolfsburg damit in der Relegation gelandet. Über den Direktabstieg bei St. Pauli war man hinterher auch ordentlich enttäuscht. Einige Tränen gab es da auf dem Platz. Für Keeper Vasili war es zum Beispiel auch das letzte Spiel. Bis zum Saisonstart dauert es jetzt noch etwas, da geht es dann Anfang August wieder los. Dann ist der Sprit an der Tanke ja die letzten Tage doch wieder günstiger geworden, vor allem der Diesel. Das liegt aber natürlich auch daran, dass diesen und nächsten Monat der Tankrabatt gilt. CSU-Chef Söder hat jetzt in der ARD gemeint, vielleicht könnte man den Rabatt auch einfach noch verlängern, denn die Maßnahme würde ja im Moment wirklich was bringen. Und dann geht's in Berlin heute los mit der Digitalkonferenz Republika. Da treffen sich wieder haufenweise Nerds, Influencer, Leute aus der Forschung und auch aus der Politik. Heute ist zum Beispiel auch unsere Ex-Kanzlerin Angela Merkel mit dabei. Großes Thema der Konferenz ist natürlich auch, wie überall gerade, die KI.
10: Da sagst du bestimmt, wie die KI ist Neuland für uns.
13: Ja, bestimmt, ja. Garantiert.
10: Danke.
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13: Guten Morgen. Ja,
10: Ja, am Wochenende war ja auch noch ein Großereignis, und zwar der Eurovision Song Contest. Gut, ihr habt es wahrscheinlich schon mitbekommen, für Deutschland sah es nicht ganz so gut aus. Wir checken gleich trotzdem noch einmal, wie das ablief. Nach Kamrat mit Be Mine.
12: Und das ist Clock Clock, Out of the Dark. Guten Morgen.

0: Guten Morgen, ihr seid bei Energy. Hier gibt's immer die besten neuen Hits. Olivia Dean, gleich noch mit So Easy. Giselle heute mit am Start.
1: Guten Morgen.
0: Du saßt am Samstag nicht gebannt vor dem Fernseher,
1: nein,
0: oder?
1: Nein, leider nicht.
0: Der ESC fand statt, der Eurovision Song Contest 2026, dieses Jahr in Wien, weil Österreich letztes Jahr gewonnen hat. Und in diesem Jahr gewonnen hat tatsächlich Bulgarien. Dara, die Sängerin, mit diesem Hit hier.

0: Für Bangeranga gab's die meisten Punkte von der Jury, aber auch die meisten Punkte vom Publikum.
1: Oha, hast du es gesehen? Hast du angerufen?
0: Ich habe es nicht gesehen, ich habe auch nicht angerufen, aber ich habe wohl mitbekommen, dass es ganz anders für Sarah Engels aussah.

0: Mit Fire ist sie tatsächlich nur auf dem drittletzten Platz gelandet. Platz 23 gab es für sie.
1: Aber das ist nicht der letzte. Ich finde, da kann man schon mal positiv sein.
0: Das stimmt auf jeden Fall. Allerdings besonders bitter. Es gab von der Jury 12 Punkte, vom Publikum, also von den Anrufern, nicht einen einzigen.
1: Oh,
0: null Punkte dem Telefonvoting. Das ist natürlich richtig hart und richtig bitter. Viele sind auch richtig enttäuscht darüber und natürlich auch irgendwie zu Recht. Der Song hatte Potenzial und irgendwie kommen wir einfach bei den anderen Ländern nicht gut an.
1: Nee.
0: Und die Bild titelt schon, jetzt ziehen ganz viele Leute Konsequenz und wollen im nächsten Jahr nicht mehr einschalten.
1: Das sagen die ja alle. Und dann,
0: so,
1: dann gucken die es doch wieder am Ende.
0: Ist so. Ich sage ja auch wieder, ach ja, komm, nächsten Jahr machen wir überhaupt gar nicht mehr mit. Was sollen wir überhaupt noch da? Und dann sitzen wir natürlich trotzdem wieder vor dem Fernseher. Aber wie sieht es bei euch aus? Habt ihr es geguckt? Wart ihr auch enttäuscht? Habt ihr damit gerechnet? Und sagt ihr, ja, im nächsten Jahr habe ich auch keinen Bock mehr auf den ESC. Da werde ich das erste Mal nicht einschalten. Was sind denn eure Meinungen? 040 48 001 97 1 oder seid ihr trotzdem wieder mit dabei? Ja, mit euren Sprachnachrichten. Hier gibt's Olivia Dean.

0: Moin, ihr seid bei Energy, schön, dass ihr mit dabei seid und endlich wird es ein bisschen wärmer bei uns in Hamburg. Ja. Da fährt man auch gut gelaunt zur Arbeit ja. Und dann stimmt auch noch die Playlist mit diesem Banger
1: hier. Da wird es auch wirklich wärmer um mein Herz. Happy IC gibt's nämlich jetzt von Katie Tunstall.
0: Guten Morgen.

0: immer die besten neuen Hits gibt's hier bei Energy und einen Klassenerhalt am Wochenende für Hamburg.
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0: Ja, leider nicht für den FC St. Pauli, die sind ja abgestiegen. Aber dafür dürfen sich die HSV-Frauen freuen. Ihr letztes Saisonspiel gegen den FC Bayern München haben sie zwar verloren 1:0, aber auch ihr direkter Abstiegskonkurrent, die Damen vom SGS Essen, die haben nur unentschieden gespielt. Und deswegen spielen unsere Frauen auch in der nächsten Saison in der ersten Bundesliga. Und zusätzlich, ja, du darfst dich schon mal freuen.
2: Ja, ich dachte gerade schon, das ist so nice. Okay.
0: Yay. Aber es gab zusätzlich noch einen Rekord, mega gut, und zwar einen Zuschauerrekord. Über 17.500 Leute haben sich das Spiel angeschaut. Ist richtig viel. Rund 90.000 Menschen bei den Heimspielen waren im Volksparkstadion insgesamt mit dabei. Und damit sind das in Deutschland einfach mal die zweitmeisten Zuschauer bei Frauen-Bundesliga-Spielen.
2: Krass, ey.
0: Direkt nach Union Berlin einfach mal auf Platz 2 gelandet. Yay! Schön, dass auch bei uns in Hamburg die Frauen so super. Werden,
2: ja,
0: oder?
2: Und das ist ja auch HSV-Aufstieg, finde ich gut.
0: Ja.
2: Also Klassenerhalt, ja, gefällt mir.
0: Okay.
2: Naja, eine Seniorin aus Hamburg ist gestern Abend aber auch, hat was krass gemacht. Die ist nämlich losgeradelt.
0: Mhm.
2: Marisa Stolberg will mit ihrem E3-Rad einfach mal nach Italien fahren, mhm, um genau zu sein in ihr Heimatdorf Bertoldi. Auf die Idee ist sie gekommen, weil sie von einer anderen Ü-70-Jährigen gelesen hat, die eine Radtour, einfach eine sehr lange Radtour gemacht hat.
0: Mhm.
2: Und jetzt ist das ein richtiges Familienprojekt geworden. Ihre Tochter, Schwester und ihr Schwager planen Etappen, buchen Unterkünfte und alles, was sonst noch so dazu gehört. Und ihr Mann Peter sagt, sie hat nur noch ihr Dreirad im Kopf. Fast einen Monat plante Marisa unterwegs zu sein. 1200 Kilometer, drei Länder und die Alpen. Also das ist doch mal sehr nice.
0: Sehr nice. Yay. Wie alt ist die Frau?
2: Ja, ist ungefähr dein Alter, also Ü70.
0: Alter. Okay, und jetzt nochmal schön 1200 Kilometer mit dem Fahrrad.
2: Kann man nochmal machen.
0: Nicht schlecht, wir drücken dir die Daumen, dass das alles gut klappt. Hier gibt's Harry Styles, American Girl.

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1: Kommt gut in die neue Arbeitswoche. Und ja, es ist eine 5-Tages-Arbeitswoche.
2: Oh.
1: Mensch, aber hey, das schaffen wir auch irgendwie gleich mit extrem guter Musik.
2: Ja,
1: ne?
2: Von Tiffany Aris nämlich mit Vertigo.
1: Vertigo.
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1: 7 Uhr.
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1: Das Wetter hat Giselle heute für uns.
2: 11 Grad haben wir gerade schon. 20 sollen es einfach noch werden. Also richtig schön. Sonne, ja, die sehen wir heute wahrscheinlich nicht so oft. Und Nieseln tut es auch ein bisschen zwischendurch.
1: Dann schauen wir mal auf die Straßen. Hier müsst ihr aufpassen. Und zwar auf der A1 Richtung Lübeck. Zwischen Stillhorn und dem Dreieck Norderelbe steht ein kaputtes Auto. Und es dauert länger, wie immer, auf der A25 Richtung Hamburg. Hier sind es 2 Kilometer heute Morgen ab Bergedorf. Wenn ihr noch was sehen solltet, sagt Bescheid. Ihr könnt eine WhatsApp schicken oder durchrufen. Die Nummer ist 040 48 001 97 1. Damit gebe ich rüber an Pascal.
11: Guten Morgen.
1: Der weiß, was heute noch so für Hamburg wichtig ist. Und vor etwa 2 Jahren wurde auf Bundesebene über die Bezahlkarte für AsylbewerberInnen ja abgestimmt. In Norddeutschland ist sie inzwischen fast flächendeckend eingeführt und es gibt auch ein erstes Fazit.
12: Bei der Verwaltung soll die Karte spürbar zu praktischen Verbesserungen führen. Einmal bei der Verwaltung, aber auch für die Leistungsberechtigten selbst. Das hat die Hamburger Sozialbehörde auf Nachfrage des NDR gesagt. Mit der Bezahlkarte sind Überweisungen ins Ausland zum Beispiel nicht mehr möglich, aber auch Bargeldauszahlungen sind kompliziert. Das ist Vor- und Nachteil zugleich, denn wenn Unternehmen zum Beispiel Kartenzahlungen erst ab einem Mindesteinkaufswert anbieten, kann das für Leistungsberechtigte natürlich kompliziert werden. Kritik an dem Verfahren gibt von der Linken. Jochen Oltmar bezweifelt da nämlich, dass dieses System tatsächlich weniger Arbeit bei den Behörden verursacht. Dann geht's Kindern bei uns in Deutschland im weltweiten Vergleich gar nicht mal so gut. Bei einem UNICEF-Ranking kommen wir bei den großen Industrienationen nur auf Platz 25 von 37. Sogar Kindern in Rumänien soll es besser gehen. Das hat am Ende aber vor allem damit zu tun, dass es Kids aus Haushalten mit wenig Kohle bei uns immer schwerer haben. Das hängt an der Bildung und die sind auch immer häufiger krank. Und in der ersten und zweiten Fußball-Bundesliga ist jetzt am Wochenende viel gefeiert worden. Die Bayern und Schalke haben ja jeweils den Meistertitel geholt und Elversberg aus dem Saarland spielt nächstes Jahr auch in Liga 1. Ging aber natürlich auch um den Abstieg. Da hat zum einen Heidenheim, aber auch St. Pauli hier aus Hamburg getroffen. Wolfsburg hat es noch in die Relegation geschafft. Da spielt man jetzt gegen Paderborn und zwar jetzt am Donnerstag und nächste Woche Montag. Und Richie, obwohl ich HSV-Fan bin, ich habe ein bisschen Mitleid. Aber für dich ja auch ein kleiner Lichtblick mit Paderborn, ne?
1: Ja, mein Heimatverein SC Paderborn hat noch Chancen, in der ersten Bundesliga zu spielen, aber ich hätte es mir natürlich mehr für St. Pauli gewünscht. Natürlich. Wir schaffen das irgendwie heute, ne? Alle Pauli-Fans da draußen, irgendwie kriegen wir es trotzdem hin.
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1: Guten Morgen. Ja, und für Julia ist Giselle gerade mit am Start. Du bist ja Single.
2: Yes.
1: Hast schon mal was von der 3-Tage-Regel gehört?
2: Nee.
1: Da müssen wir gleich mal drüber sprechen.
2: Okay, ich bin gespannt.
1: Ob die überhaupt was bringt und was das dahinter verbirgt. Nach Alex Warren mit Eternity.
2: Und das ist Tiffany Ares, Vertigo.

0: Ihr seid bei Energy und hier gibt's immer die besten neuen Hits. Gleich noch Felix Jähn mit Boy, You Turn Me. Und ich bin echt froh, dass ich mittlerweile aus diesem Game raus bin. Ich bin ja verheiratet, das heißt, ich muss nicht mehr auf Dates gehen und so weiter. Giselle, du bist Single momentan und hast noch nichts von der 3-Tage-Regel gehört. Da bin ich jetzt ein bisschen schockiert.
1: Schockiert?
0: Muss ich
1: wieso
0: sagen.
1: Kanntest du die oder wie?
0: Ne, die gibt's vor allem, ich glaube, durch How I Met Your Mother ist die bekannt
1: okay,
0: geworden.
1: Okay, habe ich nicht geguckt, deswegen.
0: Und zwar soll man sich wohl erst 3 Tage nach einem Date melden, um zurückzuschreiben.
1: Okay.
0: Also man hat, du hattest, stell dir vor, du hast ein Date mit einer netten Person und ja. Möchtest dich zurückmelden, dann sollst du 3 Tage warten. Wenn man googelt, findet man da auf jeden Fall einiges an Ratgebern zu
1: dem
0: Thema.
1: Hast du das gemacht?
0: Nein, ich finde die Regel ein bisschen schwachsinnig und da haben sich auch Wissenschaftler aus Lüneburg jetzt mal dran begeben und das mal wirklich erforscht. Dabei wurden dann wirklich mehrere hundert Paare zu einem Date gerufen. Das wurde so ein bisschen inszeniert und anschließend sollten sie sich zu unterschiedlichen Zeiten melden. Direkt nach dem Date, am nächsten Morgen oder erst 2 Tage danach. Und am besten tatsächlich abgeschnitten hat am nächsten Morgen.
1: Okay, nächster Morgen, weiß ich ja nicht.
0: So. Was würdest du sagen?
1: Also, ja, wenn die andere Person sich meldet, finde ich schon gut, aber so, weiß
0: du als
1: nicht.
0: Frau erwartest auch, dass der Mann sich meldet.
1: Ja, habe ich keinen Bock drauf, dann mich da noch zu melden und so.
0: Also angekrochen zu kommen,
1: ja.
0: Ne? Und findest du es auch so, weil das dann kam bei der Studie auch raus, dass wenn man sich direkt nach dem Date meldet, dass es dann schon irgendwie zu needy rüberkommt?
1: Ja, das stimmt schon leider.
0: Ja?
1: Ja, ich glaube, eigentlich ist das ja positiv so, wenn man so transparent ist dann auch und so, aber...
0: Es kommt auch besser rüber, als sich erst nach 2 Tagen zu melden, weil das sagt irgendwie, dass man gar kein Interesse
1: ja, das ist strange. Nach 2 Tagen denke ich mir auch so, ja, Brudi, geh
0: also,
1: nach Hause.
0: Am nächsten Morgen ist schon die richtige Lösung, auch für dich.
1: Ja,
0: oder was
1: ich sag vielleicht so am nächsten Mittag oder so.
0: Okay,
1: ja.
0: Gut, dann warten wir nochmal die 2 Stunden, um uns bei Giselle zu melden. Und nicht, dass wir da, anscheinend, okay, Giselle hat große Ansprüche, aber vielleicht ist es deswegen auch, warum du noch Single bist.
1: Ja.
0: Weil einfach noch niemand zur richtigen Zeit wieder geschrieben hat. Ach, scheiße, hier gibt's Felix Jähn.

0: 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Und Giselle ist auch mit am Start.
1: 11 Grad haben wir gerade schon und 20 sollen es heute noch werden. Alles aber bei bestem Schiedwetter, würde ich sagen. Bisschen Nieselregen dabei, nicht so viel Sonne, aber gut.
0: Immerhin 20 Grad,
1: ja,
0: die nehme ich gerne. 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Lecker Pizza könnt ihr euch da gönnen. Einfach mal mitzocken bei einer Runde Hamburg Battle in dieser Woche. Da könnt ihr euch den Gutschein klar machen. Direkt nach BTS mit Swim.

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1: Es ist 7.20 Uhr.
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1: Und da versucht's heute Morgen Lina aus Winterhude. Guten Morgen.
3: Guten Morgen.
1: Gegen wen möchtest du antreten? Gegen mich, Richie, oder gegen Julia?
3: Gegen Julia.
0: Okay, gerne.
1: Dann stelle ich euch jetzt abwechselnd eine Minute lang Fragen. Wenn ihr richtig antwortet, ist automatisch die andere dran. Und bei wem nach 60 Sekunden der Countdown im Hintergrund klingelt, diejenige hat leider verloren. Lina, wer soll anfangen, du oder Julia?
3: Julia kann gerne anfangen.
1: Julia, okay. Dann geht das Ganze los. Udo Lindenberg, der hat gestern Geburtstag gehabt, ist 80 Jahre alt geworden. Mit welchem deutschen Rapper hat der denn den Song Komet rausgebracht?
0: Apache.
1: Das ist richtig. Lina, am Samstag fand der ESC in Wien statt. Welche Moderatorin führte uns durch den Abend, die auch Let's Dance moderiert?
3: Alter.
1: Viktoria Swarovski wäre es gewesen. Du nochmal. Heute ist der Besuche deinen Verwandten-Tag. Wie nennt man denn den Ehemann seiner eigenen Schwester?
3: Schwager.
1: Das ist richtig. Julia, nächste Woche ist ja Pfingstmontag. Wie viele gesetzliche Feiertage gibt es denn in Hamburg pro Jahr? 10 oder 15?
0: 10?
1: 10 ist richtig. Lina, du bist dran. Heute hat Thomas Gottschalk Geburtstag. Welche berühmte Sendung, die samstags um 20.15 Uhr lief, moderierte er ganz lange im ZDF? Jawohl. Julia, heute ist der Internationale Museumstag. Die Met Gala findet ja jedes Jahr im Metropolitan Museum of Art statt. In welcher Stadt ist das?
0: New York.
1: Jawohl. Lina, wie viele Bezirke hat Hamburg? 6 oder 7?
3: 7.
1: Ja.
0: Das kann man nochmal genau, Punkt, genau.
1: Ja, Punktlandung. Oh. Sehr schön. Lina, damit hast du gewonnen. Für dich gibt es einen 25-Euro-Gutschein für Mundfein.
3: Oh, perfekt. Vielen lieben Dank.
1: Lass es dir schmecken, gönn dir mal eine schöne Pizza und wir wünschen dir eine schöne Woche. Mach's gut.
3: Das wünsche ich euch auch.
0: Ciao, ciao. Und ihr könnt morgen natürlich nochmal euer Glück probieren beim Hamburg Battle. Jetzt einfach schon mal schnell eine WhatsApp schicken und registrieren. 040 48 001.

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5: Ja, gleich eine richtig gute Nummer, um reinzustarten in den Morgen mit Jennifer Lopez und David Guetta, Save Me Tonight.
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4: Es ist 7.30 Uhr.
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4: Das Wetter hat Giselle für uns.
5: 11 Grad haben wir gerade schon und 20 sollen es noch werden. Regenschirm, sage ich, brauchen wir eigentlich nicht oder nur die Warmdusche heute. Soll wirklich nur so ein bisschen nieseln zwischendurch.
4: Dann schauen wir mal auf die Straßen. Hier dauert es länger auf der A7 und zwar Richtung Flensburg. Zwischen Hausbruch und dem Elbtunnel 3 Kilometer heute Morgen. Und auf der A25 Richtung Hamburg 3 Kilometer ab Nettelburg. Wenn ihr sonst noch irgendwo was sehen solltet, sagt Bescheid. Die Nummer ist 040 48 001 97 1. Apropos Verkehr, Pascal auch gerade mit im Studio.
19: Ja, guten
4: Mittwoch Vormittag, da gab es ja einen großen Wasserrohrbruch auf der Buxtehuder Straße in Harburg. Deswegen musste die Straße gesperrt werden. Wie sieht es mittlerweile aus?
19: Ja, ein bisschen besser zumindest. Seit gestern ist die Buxtehuder Straße nämlich wieder teilweise befahrbar. Eine Fahrspur in jede Richtung ist da wieder frei. Wie lange die Reparaturarbeiten am Ende jetzt aber andauern werden, das kann Hamburg Wasser noch nicht sagen. Die Buxtehuder Straße in Harburg gilt ja als eine der wichtigsten Straßen im Hamburger Süden. Einfach, weil sie die B75 mit der Harburger Innenstadt und der A7 verbindet. Die Umleitung über den Fürstmoordamm ist aktuell leider aber auch nicht möglich, weil da gebaut wird. Und auch die S-Bahn ist leider keine wirklich sinnvolle Alternative, denn auch da ist ja der S-Bahn-Verkehr nach Harburg aktuell unterbrochen. Und wie soll es auch anders sein? Der Schienenersatzverkehr, der fährt natürlich über die Buxtehuder Straße. Also toi toi toi an alle, die da heute Morgen längs fahren müssen, ein gutes Durchhalten. Dann sieht die Bundesregierung nach dem Ausbruch einer seltenen Variante der Ebola-Krankheit im Kongo weiterhin keinen Anlass, Vorkehrungen zu treffen. Gesundheitsministerin Wagen sagte im Ersten, eine neue Pandemie halte sie für nahezu ausgeschlossen. Die WHO hatte für die betroffenen Regionen den Gesundheitsnotstand ausgerufen. Und dann war am Samstagabend wieder der ESC, der Eurovision Song Contest. Gewonnen hat Dana aus Bulgarien. Ihr Song Bangaranga hat bei der Jury und den Zuschauern die meisten Punkte geholt. Sie hat übrigens auch nochmal erklärt, was dieses Bangaranga eigentlich heißt. Das leitet sich aus dem Jamaikanischen ab und steht für eine wunderschöne Art von Chaos. Soll auch so ein bisschen ihren inneren Kampf mit ihrem ADHS zeigen. Wir haben mit Sarah Engels und Feier übrigens den 3. Platz gemacht. Leider aber nur von hinten. Wir haben insgesamt nur 12 Punkte bekommen.
4: Danke dir.
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4: Guten Morgen. Ja, vielleicht habt ihr es auch schon mitbekommen. Instagram hat eine komische Neuerung, die vielleicht auch den ein oder anderen etwas nervt. Ja. Aber dagegen kann man auch was tun. Was überhaupt sich verändert hat, klären wir hier gleich nach Nico Santos.
5: Und ne? Das ist Jennifer Lopez mit Save Me Tonight. Ihr hört Energy und

0: 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Guten Morgen, gleich gibt's hier noch Taylor Swift mit Opalite. Und es gibt was Neues bei Instagram und das kommt nicht bei allen so gut an. Giselle, was ist da die neueste Neuerung?
1: Das sind die sogenannten Instagram-Instants. Die sind in den Insta-DMs dann so rechts am Bildschirmrand und ja, mich nervt das irgendwie schon so ein bisschen.
0: Das sind diese kleinen Fotos, die da reingucken.
1: Genau.
0: Ne? Ich hab's auch noch gar nicht gecheckt, was das ist.
1: Ja, das ist tatsächlich so eine Funktion für Schnappschüsse. Kennst du Snapchat?
0: Ja.
1: Echt? Okay.
0: Ja, klar. Also Giselle, es gab Snapchat, glaube ich, da gab es die Story-Funktion, bevor Instagram die hatte. Und da hatte wirklich jeder Snapchat damals. Ich sag mal so, das war 2019 oder so. Und dann ist diese App verschwunden und jetzt kommt sie bei euch gerade wieder auf.
1: Die kommt nicht wieder auf, die war schon immer. Die war auch, als ich 16 war, war das schon ein Ding.
0: Okay, Giselle.
1: Naja, aber da guckt man sich ja die Fotos an und die verschwinden dann nach einem einmaligen Anschauen. Und so funktioniert das eigentlich auch bei den Instants.
0: Okay.
1: genau, da kann man halt so ein Foto mit Friends teilen und die verschwinden dann halt, nachdem man sich die angeguckt hat.
0: Okay, aber es ist irgendwie nervig, weil sie fordern mich die ganze Zeit auf, Fotos zu schicken, obwohl ich gar keine schicken möchte.
1: Dann ploppt das da unten auch immer so auf und ich finde es irgendwie richtig nervig.
0: Und es verdeckt irgendwie den halben Bildschirm. Deswegen kann man das auch ausstellen.
1: Oh.
0: Wenn es euch genauso nervt wie uns, dann müsst ihr einfach in eure Einstellungen gehen auf Instagram. Das sind diese drei Striche oben in der Ecke und da geht ihr dann auf Content Präferenzen und dort kann man einen Haken setzen bei Instants verbergen. Ja, so einfach geht das.
1: Das
0: ganz
1: werde ich
0: einfach
1: gleich mal tun.
0: Perfekt. Und du kannst auch mal aufhören, mir die ganze Zeit Instants zu schicken.
1: Ach, du sagst das doch jetzt nicht.
0: Ich gucke mir die eh nicht mehr an.
1: Alter.
0: Was du da am Wochenende da die ganze Zeit gemacht hast. Minütlich kam da wirklich. Hier, heute jetzt Essen mit den Mädels. Jetzt gibt's Taylor Swift.

0: 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Alex Warren gleich noch mit Fever Dream.
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0: Und neben Giselle jetzt auch Pascal mit im Studio.
2: Yes.
0: Du hast zwei Behauptungen, wir müssen raten, stimmen die oder sind die nur ausgedacht?
2: Meine Behauptung lautet, Erstgeborene sind intelligenter als ihre Geschwister. Ist das ein Fakt oder ein Fake?
3: Das kann nur ein Fake sein.
0: Du bist also, anscheinend nicht die Erstgeborene.
3: Ich bin ja rein theoretisch die Jüngste sogar, weil ich bin ja 11 Minuten jünger als meine Zwillingsschwester.
0: Oha.
3: Und deswegen ist, also ich bin denen so überlegen einfach, das kann nicht sein.
0: Ich bin auch nicht Erstgeborener, ich habe eine ältere Schwester, aber ich kann mir schon vorstellen, also die ist Lehrerin geworden, ich bin beim Radio gelandet, also dass da schon irgendwas dran ist. Ich kann mir schon vorstellen, dass da irgendwas dran ist, gerade wenn du irgendwie alleine bist, dass du dann auch gerade in der frühen Kindheitsphase mehr Aufmerksamkeit bekommst, mehr gefördert wird und vielleicht entwickelt sich das Gehirn dadurch auch schon direkt anders, als wenn du als Zweit- oder Drittgeborener einfach so mitläufst. Ich sag, das ist ein Fakt.
2: Sind Erstgeborene tatsächlich intelligenter als ihre Geschwister? Das ist ein
4: Fakt.
2: Und Richie hat wirklich mit der Erklärung zu 100% recht. Gehabt, ein kleiner Streber mit am Start hier. Genau so ist es.
0: Vielleicht auch Erstgeborener.
2: Vielleicht auch, sehr gut. Die zweite Behauptung ist, in Deutschland gibt es den Vornamen Tequila. Fakt oder Fake?
0: Oha. Also es gibt viele außergewöhnliche Vornamen. Ich glaube, Tequila gehört wahrscheinlich nicht dazu, oder? Also, dass man sein Kind Tequila nennt.
3: Ich glaube nicht, dass man das überhaupt darf, weil da gibt es bestimmt auch so irgendwelche Beschränkungen, dass das irgendwie nichts mit Alkohol, also nichts Alkoholisches sein darf oder so.
0: Ja, Sangria, Tequila.
2: Das könnten schon
0: weibliche Vornamen sein, ne? Ich sag einfach mal, warum nicht?
3: Nee, ich glaube, das geht nicht.
0: Ich sag Fakt.
2: Gibt es in Deutschland tatsächlich den Vornamen Tequila? Das ist auch ein
4: Fakt.
2: Stimmt tatsächlich auch, wurde beim Standesamt eingetragen. Sowas wie Peanut oder Vermeer wurden aber zum Beispiel abgelehnt.
0: Ah, okay.
2: Wild, oder?
3: Krass.
2: Crazy. Ich muss aber sagen, es ist, also man weiß dann aber auch schon bei diesem Vornamen, ne? Das Kind kommt auf die Welt, es weiß, wie es gezeugt wurde, aber auch unter welchem Einfluss die Eltern standen zu dem Zeitpunkt.
5: My name is Alex Warren.

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2: Ja, gleich noch Mark Forster mit einem Lied.
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1: Es ist 8 Uhr.
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1: Das Wetter hat Giselle für uns.
2: Ja, bewölkt ist es leider gerade draußen. Aber 11 Grad haben wir wenigstens schon und 20 sollen sogar noch werden. Und dabei noch ein bisschen Nieselregen.
1: Dann schauen wir auf die Straßen. Hier dauert es länger auf der A1 Lübeck Richtung Hamburg. Hier sind es 3 Kilometer ab Billstedt. Die A7 ist mit dabei. Richtung Flensburg 3 Kilometer ab Hausbruch. Und auf der A25 Richtung Hamburg. Hier sind es 3 Kilometer ab Nesselnburg. Wenn ihr noch was habt, sagt Bescheid. Die Nummer ist 040 48 001 97 1. Damit rüber zu Pascal.
13: Guten Morgen.
1: Ja, 3,5 Wochen nur noch, dann beginnt die Fußball-Weltmeisterschaft. Bevor es dann aber losgeht, ist am Wochenende erstmal die Bundesliga zu Ende gegangen. Für viele St. Pauli-Fans hat sich da eine Sorge auch bewahrheitet. Ne?
13: Absolut, der Verein hat die Saison nämlich auf dem letzten Platz beendet, also ein direkter Abstiegsplatz. Damit St. Pauli in der Relegation gelandet wäre, hätten die Jungs am Samstagnachmittag gegen Wolfsburg zu Hause gewinnen müssen und gleichzeitig hätte Heidenheim verlieren müssen. Am Ende konnte Wolfsburg das Spiel aber für sich entscheiden. Mit einem 3:1 Sieg ist Wolfsburg damit in der Relegation gelandet. Über den Direktabstieg war man hinterher natürlich ordentlich enttäuscht. Einige Tränen sind da auf dem Platz auch gekullert. Trainer Alexander Blessin hat aber trotzdem versucht, noch ein paar aufbauende Worte zu finden.
14: Ich habe dann der Mannschaft nur gesagt, es ist jetzt zwar, hört sich jetzt komisch an, aber nach einem Tag Regen kommt dann auch wieder Sonnenschein und das ist letzten Endes geht das Leben trotzdem weiter. Also es ist jetzt ein bitterer Moment für den Club, für uns. Es geht trotzdem weiter.
13: Bis zum Saisonstart dauert es aber noch etwas. Da geht es dann Anfang August wieder los. Dann ist der Sprit an der Tanke die letzten Tage ja doch wieder günstiger geworden. Vor allem der Diesel. Das liegt aber natürlich auch daran, dass diesen und nächsten Monat der Tankrabatt gilt. CSU-Chef Söder hat jetzt in der ARD gemeint, vielleicht könnte man den Rabatt auch noch verlängern. Denn die Maßnahme würde ja im Moment wirklich mal was bringen. Und dann ist gestern die Stadtpark Open Air Saison offiziell gestartet. Den Anfang hat Lotto King Karl gemacht. Zum 56. Mal ist er im Stadtpark jetzt aufgetreten. In diesem Sommer stehen dann zum Beispiel noch Nena, Bosshoss oder auch Energy Star Charlie Puth auf der Bühne.
1: Danke dir.
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16: Guten Morgen.
1: Jeden Montag um 8 Uhr rufen wir hier beim Energy Wunschwohn, präsentiert von ImmoScout24, einen Namen auf. Ihr könnt euch anmelden auf energy.de, sagt uns einfach, was ihr euch für Einrichtungsgegenstände gekauft habt und wir zahlen die euch. Sobald ihr denn euren Namen hört, müsst ihr anrufen. 040 48 001 97 1. Und es ist wieder soweit, wir rufen einen Namen auf. Und zwar ist es Jenny Jeschek. Du hast 10 Minuten Zeit, um dir die Kohle für dein Bett zu zurückzuholen. Jenny Jeschek, jetzt anrufen. 040 48 001 97 1. Bleibt dran, vielleicht meldet sich Jenny ja nicht. Dann habt ihr nochmal die Chance.

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2: Ja, Energy und ImmoScout24 sorgen dafür, dass es bei euch zu Hause in der Wohnung auch richtig schön aussieht. Sagt uns einfach, was für Einrichtungsgegenstände ihr euch gekauft habt. Und dann holt ihr euch das Geld von uns zurück. Und zusätzlich auch noch einen schönen Fairness-Bonus im Wert von 100 Euro. Ihr müsst montags dann einfach immer auf euren Namen achten. Rufen wir den nämlich hier im Radio auf, habt ihr 10 Minuten Zeit anzurufen. Eben haben wir Jenny aufgerufen und da wollen wir doch jetzt mal schauen. Die 10 Minuten sind um. Ist da jemand in der Leitung? Hallo?
3: Guten Morgen, Jenny Jeschek hier. Ich habe gerade meinen Namen gehört.
2: Und das ist richtig! Jenny, sehr schön, damit hast du gewonnen!
3: Ich freue mich, cool, dankeschön.
2: Erzähl, was hast du dir gekauft? Ein Bett, das hast du uns geschrieben.
3: Ja, mein Freund und ich sind zusammengezogen jetzt im April und wir haben uns gemeinsam ein neues Bett gekauft.
2: Und das war ordentlich teuer. Was ist das für ein Bett?
3: Das ist ein Boxspringbett mit Bettkasten und wie wir Frauen immer so sind, mit einem speziellen Bezug. Und da haben wir jetzt 1.700 Euro für gezahlt.
2: Eieiei, das ist eine Menge Kohle. Aber schläft es sich denn auch bequem da drin?
3: Es ist noch nicht da tatsächlich, es kommt noch. Es sind 9 Wochen Lieferzeit.
2: Oha, aber ey, die Kohle gibt's jetzt schon dafür zurück?
3: Wie cool, dankeschön.
2: Sehr schön, dann wird die erste Nacht darin bestimmt ein Traum. Klappt das Zusammenleben mit deinem Freund denn auch? Wohnt ihr schon jetzt zusammen?
3: Sehr harmonisch.
2: Okay, perfekt, das ist ein Traum. Jenny, wir wünschen dir ganz, ganz viel Spaß. Dann gibt's von uns einfach mal 1.740 Euro. Und zusätzlich gibt's natürlich noch von Energy und ImmoScout24 den Fairness-Bonus im Wert von 100 Euro. Dafür kannst du dann vielleicht deinem Freund auch mal was Gutes tun, als kleines Dankeschön oder so, dass ihr da so schön harmonisch zusammenleben könnt.
3: Auf jeden Fall. Sehr schön, wir freuen uns. Vielen Dank.
4: Nice. Ja, und ihr seid nächste Woche dran. Meldet euch einfach an auf energy.de.
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0: Guten Morgen, ihr seid bei Energy. Hier gibt's immer die besten neuen Hits. Gleich zum Beispiel noch Michael Patrick Kelly mit The One. Und jeden Montag um 20 nach 8 schauen wir in die sozialen Medien und gucken, was geht ab bei What's Trending. Und da schauen wir natürlich auch nochmal auf dem ESC zurück. Denn da gab's auch eine Szene, die eigentlich echt traurig wirkte, oder?
1: Ja, ich habe den ja gar nicht so, den ESC gar nicht gesehen, aber trotzdem ganz viel auf Social Media gesehen. Und ganz oft wurde mir dieses eine Video angezeigt vom britischen Kandidaten. Der ist ja letzter geworden, leider. Und der saß dann auf einmal ganz allein in dieser Sofaecke, wenn die Ergebnisse verkündet werden.
0: Dann, ja, da sitzen die normalerweise mit
1: genau,
0: ihrem Team doch.
1: Ja, und dann feiern die. Und bei Deutschland war die Stimmung ja auch trotzdem okay, also auch wegen trotz der Platzierung. Und er saß dann da einfach alleine rum.
0: Oh nein, hat ihn sein Team allein gelassen.
1: Ja,
0: hatten keinen Bock mehr, oder
1: keiner
0: was?
1: Keiner weiß warum auch so richtig, aber das Schöne am Ende ist dann irgendwie noch, sind da welche von Dänemark, das waren sozusagen Nachbarn, und die sind dann vorbeigekommen, haben ihn abgeholt und dann saß er mit bei den Dänen dazwischen.
0: Auch richtig schön. Ja, guck mal, die Dänen, ne? Die sind doch die Netten,
1: wieder,
0: ne?
1: Freundlich unterwegs.
0: Herrlich, herrlich, herrlich. Guck mal, ja, das habe ich nämlich auch gesehen und dachte, was ist denn da los?
1: Ja.
0: Aber auf die Dänen ist Verlass, ne? Welchen Platz haben die gemacht? Weißt du auch nicht, ne?
1: Mittelfeld bestimmt irgendwo.
0: Irgendwo im Mittelfeld. Ja. Hier gibt's Michael Patrick Kelly mit The One. Guten Morgen.

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4: Guten Morgen, ihr seid hier bei Energy und bei uns gibt's immer die besten neuen Hits.
5: Gleich noch mit Reihe und Where's My Husband?
4: Reihe, so spricht man sie aus, ne?
5: Scheiße, ist ja noch nicht mal aufgefallen.
4: Nein.
5: Ray,
4: nein. Du hast stumm vorgelesen. Ray.
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4: Es ist 8:30.
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4: Das Wetter gibt's von Giselle.
5: Ja, Wetter ist gerade okay, meint unser Kollege Pascal. Ja, schon so hier, ne, ist er reinstolziert und meinte das. Aber ich muss ihm zustimmen. Es sind schon 11 Grad, 20 sollen es noch werden. Und ich würde mal sagen, das ist eine solide Nummer.
4: Auf jeden Fall. Wir schauen auf die Straßen. Was geht hier? Hier müsst ihr aufpassen auf der A7. Und zwar Flensburg Richtung Hamburg. Zwischen Othmarschen und dem Elbtunnel steht ein kaputtes Auto. Es dauert länger. Auf der A1 Lübeck Richtung Hamburg. Hier sind es 3 Kilometer ab Billstedt. Dann die A7 Hannover Richtung Flensburg. 3 Kilometer hier heute Morgen ab Hausbruch. Und auf der A25 Richtung Hamburg steht ihr 3 Kilometer ab Nettelnburg. Wenn ihr noch irgendwo was sehen solltet, dann sagt gern Bescheid. Ihr könnt eine WhatsApp schicken oder durchrufen. Das geht unter der 040 48 001 97 1. Kommt gut und sicher ans Ziel. Und wir bleiben nochmal beim Thema Verkehr. Ich gebe rüber an Pascal.
21: Guten Morgen.
4: Guten Morgen. Die A23 in Richtung Heide, die soll über Pfingsten gesperrt werden. Du hast da alle Infos.
21: Genau, los geht's am Donnerstagabend um 19 Uhr. Bis Pfingstmontag 20 Uhr soll dann alles fertig sein. Damit das gelingt, wird rund um die Uhr gearbeitet. Gesperrt ist der Bereich in Richtung Heide ab dem Dreieck Nordwest bis zur Anschlussstelle Pinneberg Süd. Im Bereich der Ausfahrt Halzenweg soll nämlich der offenporige Asphalt saniert werden. Dieser Belag hat einen Vor- und einen Nachteil. Auf der einen Seite ist er sehr leise, auf der anderen hält er nur ungefähr 8 Jahre. Jetzt ist er eben wieder fällig. Während der Sperrung sollen Autofahrerinnen und Autofahrer über die Holsteiner Chaussee in Schnelsen zur Pinneberger Straße in Relling weiter zur Auffahrt Pinneberg-Mitte fahren. Dann geht's Kindern bei uns in Deutschland im weltweiten Vergleich gar nicht mal so gut. Bei einem UNICEF-Ranking bekommen wir bei den großen Industrienationen nur auf Platz 25 von 37. Sogar Kindern in Rumänien soll's besser gehen. Das hat am Ende aber vor allem damit zu tun, dass es den Kids aus den Haushalten mit wenig Kohle bei uns immer schwerer haben. Die hängen bei der Bildung hinterher und sind immer öfter krank. Und für manche sind sie nur Karten, für andere echtes Gold. In NRW sind jetzt Sammelkarten im Wert von Zehntausenden Euro geklaut worden. Ui. Laut Polizei haben die Täter ein Loch in die Wand einer Lagerhalle geschnitten und unter anderem einige Pokémon-Karten mitgehen lassen. Die Ermittler setzen jetzt auf Zeugen, die was Verdächtiges in den Gewerbegebieten gesehen haben. Und ich muss sagen, vielleicht in einem Gewerbegebiet habe ich keine Verdächtigung gesehen, aber du warst am Wochenende, warst du in Hamburg?
4: Ich war in Hamburg, ja, aber ich habe trotzdem hier eine seltene Glurak-Karte. Möchtest du die mal ansehen?
21: Ja, würde ich schon gerne.
4: 10.000 Euro.
21: Ja, klar.
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21: Guten Morgen.
4: Ja, und mit so schönen milden Temperaturen, da fährt man doch gerne zur Arbeit. Das ist schon richtig sommerlich. Der Energy Festival Sommer, der hat gerade erst losgelegt. Ganz viele Festivals warten noch auf euch. Wie ihr an die Tickets kommt, gleich.
5: Nach Topic. Und jetzt gibt's Ray mit US Mars Wind.
4: Guten Morgen.

0: Und ich würde mal sagen, spätestens ab dieser Woche Sommer.
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0: 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Und dazu ist Pascal gerade mit im Studio. Ja. Du warst nämlich letztes Jahr dort. Mhm. Ne? Wie war's?
2: Es war komplett crazy, muss man sagen. Es war wirklich richtig faszinierend. Weil man kann sich das gar nicht vorstellen, wenn man noch nie da war, wie groß das einfach ist, wie groß diese Bühne ist. Und die ist ja in jedem Jahr nach einem anderen, ja, Motto quasi einfach kreiert worden. Mhm. Und was die dann für eine Show drum bauen mit Feuerwerk, mit Laser, mit irgendwelchen Drohnen und was auch immer. Wirklich faszinierend, auch über die Musik hinaus.
0: Ja, das Line-Up letztes Jahr war geil, dieses Jahr wird es noch fetter. Wir haben alle Größen der EDM-Szene mit am Start. Scooter kommt zum Beispiel, The Chainsmokers, David Puentes, Felix Jean, Hardwell, Armin van Buuren, Timmy Trumpet, Fastboy, Glockenbach, Topic, ich könnte unzählige weiter hier vorlesen, wie zum Beispiel auch noch Alle Farben. Also wenn EDM, dann auf jeden Fall das Peruka will.
2: Und ich muss sagen, du hast eben Scooter aufgezählt. Den habe ich letzte Woche auf dem Tante Mia Tanzfestival schon erlebt. Mhm. Und der hat die ganze Bühne weggesprengt. Also mit Feuerwerk. Also es war crazy.
0: Okay, also dann wird es wahrscheinlich auf dem Peruka will noch verrückter.
2: Ja.
0: 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Und hier gibt's Miles Smith, Drive Safe.

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1: Ihr seid bei Energy, hier gibt's immer die besten neuen Hits. Giselle auch mit am Start.
2: Guten Morgen.
1: Und wir freuen uns gleich schon, denn hier gibt's gleich gute Laune bei den Energy Good News. Aber wenn ich diesen Song hier in der Playlist sehe, habe ich jetzt schon richtig gute Laune.
2: Oh, ich habe mich auch sehr gefreut, muss ich sagen. Das ist ja auch so ein Feel-Good-Song einfach.
1: Einfach mal Destiny's Child.
2: Krass.
1: Survivor, hier bei Energy, immer die besten neuen Hits. Eine wunderschöne Woche, so kann die neue Arbeitswoche richtig gut losgehen.
2: Gute

0: Schön, dass ihr mit dabei seid. Ihr seid bei Energy. Gleich gibt's hier noch Kamerad mit Hack Yourself. Und am Wochenende haben wir Klassenerhalt gefeiert. Energy. Good News. Ja, leider nicht für den FC St. Pauli. Die sind ja abgestiegen. Aber dafür durften sich unsere HSV-Frauen freuen. Ihr letztes Saisonspiel gegen den FC Bayern haben sie zwar verloren, aber auch ihre direkten Abstiegskonkurrenten, die Damen des SGS Essen, die haben nur unentschieden gespielt. Und deswegen spielen unsere Frauen auch in der nächsten Saison wieder in der ersten Bundesliga. Yay. Und zusätzlich gibt es noch einen Rekord zu feiern, und zwar einen Zuschauerrekord. Über 17.500 Leute haben sich das Spiel angeschaut am Wochenende. Und damit ist Hamburg Platz 2 bei den meistbesuchten Frauenheimspielen in der Bundesliga.
1: Alter!
0: Direkt nach Union Berlin und noch vor Bayern München. Yay!
1: Und eine Seniorin aus Hamburg ist vorgestern Abend losgeradelt. Marisa Stolberg ist 78 und sie will mit ihrem E3-Rad einfach mal nach Italien fahren. Boah. Um genau zu sein, in ihr Heimatdorf, Bertoldi heißt das. Auf die Idee ist sie gekommen, weil sie von einer anderen Ü70-Jährigen gelesen hat, die eine lange Radtour mit dem Fahrrad gemacht hatte. Und Marisa will fast einen Monat, plant sie unterwegs zu sein. 1200 Kilometer,
0: Alter.
1: Drei Länder und die Alpen. Ich würde mal sagen, das ist sehr nice.
0: Auf jeden Fall. Yay! Und das mit 78.
1: Das ist krass.
0: Wenn ich mit 78 noch so fit bin, dass ich da noch so eine lange Fahrradtour machen kann. Ja, da habe ich, glaube ich, alles richtig gemacht. Ja,
1: würde ich auch sagen.
0: Eine gute Fahrt wünschen wir dir, Marisa. Komm gut an, und hier gibt's Kamerad mit Hack Yourself. Guten Morgen.
1: Morgen.

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1: 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Guten Morgen. Ihr seid bei Energy. Bei uns gibt's immer die besten neuen Hits.
2: Ja, gleich noch mit Clock Lock und Out of the Dark.
1: Kommt gut rein in euren Montag.
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1: Kurz vor 9.
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1: Giselle hat das Wetter.
2: 13 Grad haben wir gerade, ein bisschen nieseln soll es heute noch, aber von richtigem Regen kann man da wirklich nicht reden. 20 Grad bekommen wir auch einfach noch, also damit kann man arbeiten, würde ich sagen.
1: Dann schauen wir auf die Straßen, hier bitte aufpassen auf der A7, Hannover Richtung Hamburg in Höhe Waltershof, da hat es gekracht, hier ist noch nichts abgesichert. Dann kommen wir zu den Staus, hier auf der A1, da dauert es länger, Lübeck Richtung Hamburg, hier 3 Kilometer ab Billstedt. Die A7 Richtung Flensburg, 3 Kilometer ab Hausbruch und auf der A25 Richtung Hamburg, 2 Kilometer jetzt noch ab Nettelnburg. Wenn ihr noch was habt, sagt Bescheid, die Nummer ist 040 48 00 197 1. Und apropos Verkehr, Mittwochvormittag gab es ja einen großen Wasserrohrbruch auf der Buxtehuder Straße in Harburg. Deswegen musste die Straße da gesperrt werden. Pascal gerade mit dem Studio.
11: Guten Morgen.
1: Wie sieht's denn aus aktuell?
11: Ein bisschen besser zumindest. Seit gestern ist die Buxtehuder Straße nämlich wieder teilweise befahrbar. Eine Fahrspur in jede Richtung ist da wieder frei. Wie lange die Reparaturarbeiten am Ende jetzt aber andauern werden, das kann Hamburg Wasser noch nicht sagen. Die Buxtehuder Straße in Harburg gilt ja als eine der wichtigsten Straßen im Hamburger Süden, einfach weil sie die B75 mit der Harburger Innenstadt und der A7 verbindet. Die Umleitung über den Fürstmoordamm ist aktuell leider aber auch nicht möglich, weil da gebaut wird. Und auch die S-Bahn ist keine wirkliche sinnvolle Alternative, denn auch da ist ja der S-Bahn-Verkehr nach Harburg aktuell unterbrochen. Und wie soll es auch anders sein? Der Schienenersatzverkehr, der fährt dann wieder über die Buxtehuder Straße. Also toi toi toi an alle, die da heute Morgen längs fahren müssen, gutes Durchhalten. Dann sieht die Bundesregierung nach dem Ausbruch einer seltenen Variante der Ebola-Krankheit im Kongo weiterhin keinen Anlass, Vorkehrungen zu treffen. Gesundheitsministerin Wagen sagte im Ersten, eine neue Pandemie halte sie für nahezu ausgeschlossen. Die WHO hatte für die betroffenen Regionen den Gesundheitsnotstand ausgerufen. Und dann war am Samstagabend wieder der ESC, der Eurovision Song Contest. Gewonnen hat Dara aus Bulgarien. Ihr Song Bangaranga hat bei der Jury und den Zuschauern die meisten Punkte geholt. Sie hat den übrigens auch nochmal erklärt, was dieses Bangaranga eigentlich heißt. Das leitet sich aus dem Jamaikanischen ab und steht für eine wunderschöne Art von Chaos. Soll auch so ein bisschen ihrem inneren Kampf mit ihrem ADHS zeigen. Wir haben mit Sarah Engels und Feier übrigens den 3. Platz gemacht. Leider aber von hinten. Wir haben insgesamt nämlich nur 12 Punkte bekommen.
1: Schade.
11: Ja, wirklich.
1: Dann im nächsten Jahr, ne? Ciao.
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1: Guten Morgen. Ja, und passend zur Festivalsaison, die gerade ansteht, hat Martin Garrix eine neue Nummer. Zusammen mit Ed Sheeran, Repeated heißt die, hören wir hier gleich rein.
2: Geil, ich freue mich schon. Das ist ja so ein bisschen nostalgisch auch für mich. Mhm. Aber jetzt gibt's Clock Clock mit Out of the Dark Song.
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0: Guten Morgen, ihr seid bei Energy und hier gibt's immer die besten neuen Hits.
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0: Was lange währt, währt gut, sagt man ja so schön. Und so ist es auch bei dem neuen Hit von Martin Garrix mit Ed Sheeran. 12 Jahre hat es gebraucht, bis der Song jetzt veröffentlicht wurde. Vor 12 Jahren haben die beiden sich kennengelernt bei einer sehr netten Nacht in Amsterdam. Und da haben sie auch schon diesen Song aufgezeichnet. Aber so richtig zufrieden war Martin mit dem Hit immer noch nicht. Hat immer daran rumgefeilt und gefeilt und immer noch verbessert. Aber jetzt hat er sich gesagt, ein Tag nach seinem 30. Geburtstag veröffentliche ich den einfach mal. Letzte Woche war es soweit, am 14. Mai ist Martin Garrix 30 geworden, am 15. Mai kam der Hit dann raus und da hören wir jetzt rein. Das ist Martin Garrix mit Ed Sheeran, Repeated. Hört ihr hier bei Energy immer die besten neuen Hits.

0: Moin, ihr seid bei Energy. Hier gibt's immer die besten neuen Hits. Und gleich geht's richtig gut weiter, ne Giselle?
1: Ja, mit Olivia Dean, So Easy to Fall in Love.
0: Gibt's direkt nach dem Update. 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
9: Kurz vor halb zehn.
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9: Das Wetter gibt's von Giselle.
10: Heute schon viele Wolken am Himmel, ganz wenig Nieselregen gibt's auch, aber gerade scheint ja schon die Sonne und das bei wirklich schönen Temperaturen, finde ich. 12 Grad haben wir nämlich gerade und 20 sollen's noch werden.
9: Dann schauen wir auf die Straßen, hier müsst ihr aufpassen auf der A7 und zwar Richtung Hannover zwischen Waltershof und Heimfeld liegen Gegenstände auf der Fahrbahn. Dann haben wir noch ein paar Staus auf der A1, Lübeck Richtung Hamburg, hier sind's 3 Kilometer Billstedt. Die A7 ist mit dabei, Richtung Flensburg 3 Kilometer ab Hausbruch und auf der A25 Richtung Hamburg steht ihr 2 Kilometer ab Nettelnburg. Wenn ihr sonst noch was sehen solltet, sagt Bescheid. Ihr könnt eine WhatsApp schicken oder durchrufen. Das geht unter der 040 48 001 97 1. Pascal mit im Studio.
11: Guten Morgen.
9: Du hast alles, was heute sonst noch so für Hamburg wichtig ist. Und da müssen wir mal in die Zukunft gucken. In 3,5 Wochen, da beginnt nämlich schon die Fußball-Weltmeisterschaft. Bevor die aber losgeht, ist am Wochenende erstmal die Bundesliga zu Ende gegangen. Und für viele St. Pauli-Fans hat sich da eine Sorge auch bewahrheitet.
11: Absolut. Ne? Der Verein hat die Saison nämlich auf dem letzten Platz beendet. Also ein direkter Abstiegsplatz. Damit St. Pauli in die Relegation gekommen wäre, hätten die Jungs am Samstagnachmittag gegen Wolfsburg zu Hause gewinnen müssen und zeitgleich hätte Heidenheim verlieren müssen. Am Ende konnte Wolfsburg das Spiel aber für sich entscheiden. Mit einem 3:1 Sieg ist Wolfsburg damit in der Relegation gelandet. Über den Direktabstieg war man hinterher natürlich ordentlich enttäuscht. Einige Tränen sind da auf dem Platz gekullert. Trainer Alexander Blessin hat aber trotzdem versucht, noch ein paar aufbauende Worte zu finden.
12: Ich habe dann der Mannschaft nur gesagt, es ist jetzt zwar, hört sich jetzt komisch an, aber nach einem Tag Regen kommt dann auch wieder Sonnenschein und das ist letzten Endes geht das Leben trotzdem weiter. Es ist jetzt ein bitterer Moment für den Club, für uns. Es geht trotzdem weiter.
11: Bis zum Saisonstart dauert es aber noch etwas, da geht es dann Anfang August wieder los. Dann ist der Sprit einer Tanke die letzten Tage ja doch wieder günstiger geworden, vor allem der Diesel. Das liegt aber natürlich auch daran, dass diesen und nächsten Monat der Tankrabatt gilt. CSU-Chef Söder hat jetzt in der ARD gemeint, vielleicht könnte man den Rabatt auch noch verlängern, denn die Maßnahme würde ja im Moment wirklich mal was bringen. Und für manche sind sie nur Karten, für andere echtes Gold. In NRW sind jetzt Sammelkarten im Wert von Zehntausenden Euro geklaut worden. Laut Polizei haben die Täter ein Loch in die Wand einer Lagerhalle geschnitten und unter anderem einige Pokémon-Karten mitgehen lassen. Die Ermittler setzen jetzt auf Zeugen, die was Verdächtiges in dem Gewerbegebiet gesehen haben.
9: Danke dir. Und hier geht's richtig gut weiter. Wir haben zum Beispiel Fastboy in der Playlist mit Beautiful Life, Tiffany Aris hört ihr mit Vertigo und das ist Sonny Fodera mit D.O.D. und Poppy Bestkamp, Think About Us. Gleich.
10: Jetzt gibt's nämlich Olivia Dean mit So Easy to Fall in Love. Ihr hört Energy.
9: Die wollen wir nicht unterschlagen. Moin.

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4: Gleich geht's rein in die 10 jetzt am Stück. Ihr seid hier bei Energy. Jetzt aber erstmal die...
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4: Ja, und dazu ist auch Giselle mit dabei.
6: Ja, Ende der Woche soll es richtig sommerlich werden, wenn ich hier mal schaue. 27, 28, 29 Grad und strahlender Sonnenschein. Oh, ich freue mich. Passend dazu geht's jetzt auch endlich los mit der Stadtpark-Open-Air-Saison. Am Samstag hat Lotto King Karl die Bühne quasi eröffnet und über 3 Stunden da richtig nice Party gemacht. Da folgen jetzt über den ganzen Sommer noch mega viele Konzerte, zum Beispiel von Nena oder auch von Energy Star Charlie Puth.
4: Apropos Party, am Samstag war der 70. Eurovision Song Contest. Gewonnen hat die Bulgarin Dara mit ihrem Song Bangaranga. Ja, für Deutschland war ja Sarah Engels mit am Start. Sie hat mit ihrem Song Fire, der um Female Empowerment geht, leider nur den 23. Platz von 25 geschafft. Immerhin haben wir aber überhaupt Punkte bekommen. 12 gab's. Von der Jury zwar, vom Telefonvoting gar keine, aber hey, wir freuen uns dann aufs nächste Jahr.
7: Das ist so traurig.
4: Pascal, dann, was hast du noch?
7: Ähnlich traurig in meiner Meldung zur Bundesliga. Die ist nämlich zu Ende gegangen, die Saison. Oh. Bei den Frauen und auch bei den Männern. Die gute Nachricht, die HSV Frauen, die haben den Klassenerhalt doch noch geschafft. Damit ist beiden Mannschaften vom HSV nach dem Doppelaufstieg auch der Doppelklassenerhalt gelungen. Glückwunsch dazu. Umso schlechter lief es in dieser Saison, leider aber für den FC St. Pauli. Gegen Wolfsburg hat die Mannschaft am Samstagnachmittag nämlich verloren. Damit sind sie auf dem letzten Platz gelandet. Und das bedeutet leider Abstieg. Ab Anfang August spielen sie dann aber leider wieder in der zweiten Bundesliga.
4: Schade. Und hier geht's rein in die 10 jetzt am Stück. UJ macht den Anfang mit Think of Me.
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1: Na, Tachi, ihr Hübschen, da starten wir doch rein in den Montagvormittag. Gut, dass ihr da seid. Ich bin's, Felina. 10 jetzt am Stück laufen und da habe ich gleich für euch die aktuelle Single von Tyler zusammen mit Sarah Larsson und jetzt Taylor Swift.

Der Song hier, der lohnt sich richtig. Vor allem, wenn ihr Bock auf so ein bisschen Rätsel und Anspielungen rausfinden habt, dann gönnt euch mal den kompletten Text von der aktuellen Single von Tyler zusammen mit Sarah Larsson. She Did It Again heißt er. Und ja, der Titel ist ja schon eine Anspielung auf Oops, I Did It Again von Britney Spears. Da gibt's auch noch ein bisschen mehr von ihr zu finden in dem Song. Aber auch zum Beispiel geht's um Sade, also noch eine Sängerin. Dann geht's um die FIFA. Also da könnt ihr richtig viel rauspuzzeln, wenn ihr euch ein bisschen Zeit nehmt. Vielleicht eine kleine Aktivität für eure Pause. Gönnt euch den Song jetzt. Anhören geht natürlich auch. Ja, klingt auch großartig. She Did It Again bei Energy. 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
4: Gleich 10.30 Uhr, das Update hat Finn.
5: Ja, und da ist man fast erstaunt, wie warm das draußen ist. Aktuell nämlich 15 Grad und es wird auch noch ein bisschen wärmer. Wir kriegen heute nämlich bis zu 18. Es soll heute aber auch ein bisschen wechselhafter bleiben. Die Sonne ist ab und zu mit dabei, aber es könnte am Nachmittag auch ein kleines Gewitter geben. Von den Temperaturen her bleibt es aber auch die nächsten Tage erstmal warm. Also wir gehen wieder Richtung Frühling. Am Mittwoch und Donnerstag zum Beispiel bis zu 20 Grad. So, dann der Blick auf die Straßen. Das sieht aber gut aus. Es ist nicht viel los. Ihr solltet da gut durchkommen. Wenn ihr aber noch was gesehen habt, dann immer gerne her damit. Schickt mir eine WhatsApp-Nachricht rüber oder ruft kurz durch. Die Nummer ist die 040 48 001 97 1.
4: Und jetzt alles, was wir in Hamburg heute wissen müssen.
5: Ja, und da war am Wochenende ja das Saisonfinale in der Fußball-Bundesliga. Es kam zum Showdown zwischen St. Pauli und dem VfL Wolfsburg. Und am Ende konnte sich der VfL Wolfsburg mit 3:1 durchsetzen. Das heißt also, St. Pauli steigt ab und spielt in der nächsten Saison in Liga 2. Trainer Bessin war nach dem Spiel natürlich ziemlich enttäuscht.
6: Auf der einen Seite natürlich die Fans mir wahnsinnig leid tun. Die Mannschaft natürlich hat heute auch wieder alles reingeschmissen, alles versucht. Letzten Endes müssen wir es akzeptieren.
5: Heute Vormittag soll es eine Pressekonferenz geben, auf der es dann auch um die Zukunft von Trainer Alexander Bessin geht. Der Coach ist seit 2 Jahren bei St. Pauli. Ja, und dann bleibt der Sprit hier bei uns in Deutschland nach wie vor ein Thema. In den letzten Tagen ist dann ja auch Diesel endlich mal ein bisschen günstiger geworden. CSU-Chef Söder hat jetzt in der ARD gemeint, vielleicht könnte man den Rabatt auch einfach noch verlängern. Denn diese Maßnahme, die würde im Moment ja zumindest mal wirklich was bringen. Und am Wochenende war der Eurovision Song Contest und aus deutscher Sicht lief es ja wieder mal nicht ganz so gut. Sarah Engels hat aber schon beim SWR gemeint, dass sie sich deswegen nicht runterziehen lassen will.
7: Egal ob erster Platz oder letzter, das habe ich von Anfang an gesagt, das Ranking ist scheißegal. Ich hatte eine mega krasse Erfahrung. Meine ganze Leidenschaft, meine ganze Liebe, alles was ich hätte reinstecken können, habe ich reingesteckt und alles andere liegt nicht in meiner Macht, Leute.
5: Jawohl, so nämlich. Wir sind am Ende auf dem drittletzten Platz gelandet. Hinter uns kommen nur noch Österreich und die Briten. Gewonnen hat Dara aus Bulgarien.

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hier ist wie ein guter Wein oder ein guter Käse, ne? Das muss erstmal ein bisschen atmen, dann muss er ein bisschen ruhen und dann entfaltet er seine ganze Kraft. Der aktuelle Track von Afrojack zusammen mit Sia und David Guetta gibt es jetzt hier für euch bei Energy. Immer die besten neuen Hits. Vor 8 Jahren haben sie angefangen, an diesem Song zu arbeiten. Es gibt so ungefähr 40 verschiedene Versionen, bis endlich das hier rausgekommen ist, was wir endlich auch alle hören dürfen. Awake Tonight, jetzt bei Energy. Immer die besten neuen Hits. 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

an diesem Montagvormittag und wir machen hier gleich weiter mit einem Weltrekordhalter-DJ, nämlich Alok. Hier so in guten 10 Minuten. Jetzt Ray und ich bin's, Felina. Hallo, hallo.

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Und da habe ich einen DJ für euch, der wirklich einfach einen EDM-Weltrekord hält. Und es geht um Alok, jetzt für euch hier bei Energy. Immer die besten neuen Hits, brasilianischer DJ. Und der hat Silvester 25 an der Copacabana gespielt. Direkt am Meer haben mit ihm 2,5 Millionen Menschen ins neue Jahr gefeiert. Und damit hält er den Rekord als größte DJ-Show aller Zeiten. 2,5 Millionen Menschen. Wow. Hier ist er für euch. Dive Into Me bei Energy, immer die besten neuen Hits zusammen mit Khalid. Sweet.

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8: Im Studio Mia Hehn. 10 Milliarden Euro für den Zivilschutz. Die Mega-Investition plant Innenminister Dobrindt, berichtet die Bild. Unter anderem sollen öffentliche Zufluchtsorte wie Bunker, Tunnel oder Tiefgaragen erfasst und in der Nina-Warn-App angezeigt werden. Auch Gebäude und Anlagen des THW sollen aufgerüstet werden. Die Diätenerhöhung für die Bundestagsabgeordneten kommt wohl nicht. Nach SPD, Linken und Grünen ist jetzt auch die Union skeptisch. Fraktionschef Spahn sagte dem Portal The Pioneer, er verstehe, dass viele Bürgerinnen und Bürger sagen, wenn sie verzichten müssten, dann sollten das auch die Abgeordneten tun. Deutschland wird seine Klimaziele bis 2030 wohl deutlich verfehlen. Auch für das kommende Jahrzehnt sieht es nicht gut aus. Das geht aus dem neuen Bericht des Expertenrats für Klimafragen hervor. Daran wird auch das kürzlich von Schwarz-Rot beschlossene Klimaschutzprogramm nichts ändern. Die Experten halten es für ungenügend. Bei der Eishockey-WM steht Deutschland nach der 0:2-Pleite gegen Lettland unter Druck. Um noch eine Chance aufs Viertelfinale zu haben, muss die DEB-Auswahl entweder heute gegen Gastgeber Schweiz gewinnen oder übermorgen gegen Titelverteidiger USA.

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1: Können wir bitte einfach so tun, als wären die Flugzeuge am Nachthimmel Sternschnuppen? Weil wir könnten alle dringend gerade einen Wunsch gebrauchen, oder? Es ist die legendäre Hook einfach von B.O.B. zusammen mit Hayley Williams. Das ist ja übrigens die Sängerin von Paramore. Das hatte ich gar nicht auf dem Zettel. Also eigentlich von einer Rock-Alternative-Band. Und dann haben die hier so einen gemeinsamen Banger komplett genreübergreifend mal rausgehauen. Airplanes. Und den lieb ich ja einfach nur. Gönnen wir uns jetzt hier bei Energy.

Hallo, hallo, ihr Hübschen. Macht euch einen wunderschönen Montagmittag. Wir haben es 12 Uhr und die 10 jetzt am Stück sind dazu auch noch gerade an. Und da habe ich hier gleich für euch Lieblingskombi. Doechii zusammen mit Lady Gaga. Einfach lieb ich so dolle. Und jetzt Kaigo und Khalid, auch klasse Kombi mit ihrer aktuellen Single.

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1: Als wäre es nicht krass genug, dass Lady Gaga und Doechii zusammen einen Song haben, der dann auch noch der Titelsong von Der Teufel trägt Prada 2 ist. Also Lady Gaga und Doechii ja krasse Vorreiterinnen in ihren Genres. Wirklich unfassbar, was die so künstlerisch da abreißen. Nee, dieser Song wurde jetzt auch noch mitgeschrieben von Bruno Mars. Hören wir uns jetzt an, hier bei Energy. 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
7: Um kurz vor 12:30 mit Finn.
8: Ja, und da ist es draußen endlich wieder ein bisschen wärmer. Aktuell haben wir schon 15 bis 16 Grad, kriegen maximal noch 19 heute. Und dazu kann es aber auch am Nachmittag nochmal so ein kleines Gewitter geben. Dann schauen wir auf die Straßen. Hier sieht's aber gut aus. Nichts los. Ihr solltet da fix durchkommen. Wenn ihr immer noch was gesehen habt, dann immer gerne her damit. Schickt mir eine WhatsApp-Nachricht rüber oder ruft kurz durch. Die Nummer ist die 040 48 001 97 1.
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8: Ja, und da war am Wochenende ja das Saisonfinale in der Fußball-Bundesliga. Es kam zum Showdown zwischen St. Pauli und dem VfL Wolfsburg. Und am Ende konnte sich der VfL Wolfsburg mit 3:1 durchsetzen. Das heißt also, St. Pauli steigt ab und spielt in der nächsten Saison in Liga 2. Trainer Bessin war nach dem Spiel natürlich ziemlich enttäuscht.
9: Auf der einen Seite natürlich die Fans mir wahnsinnig leid tun. Die Mannschaft natürlich hat heute auch wieder alles reingeschmissen, alles versucht. Letzten Endes müssen wir es akzeptieren.
8: Heute soll es dann auch noch eine Pressekonferenz geben, auf der es dann auch um die Zukunft von Trainer Alexander Bessin geht. Der Coach, der ist jetzt seit 2 Jahren bei St. Pauli. Ja, und dann bleibt der Sprit hier bei uns in Deutschland nach wie vor ein Thema. In den letzten Tagen ist dann ja auch Diesel endlich mal ein bisschen günstiger geworden. CSU-Chef Söder hat jetzt in der ARD gemeint, vielleicht könnte man den Rabatt auch einfach noch verlängern. Denn diese Maßnahme, die würde im Moment ja zumindest mal wirklich was bringen. Und am Wochenende war der Eurovision Song Contest und aus deutscher Sicht lief es ja wieder mal nicht ganz so gut. Sarah Engels hat aber schon beim SWR gemeint, dass sie sich deswegen nicht runterziehen lassen will.
10: Egal ob erster Platz oder letzter, das habe ich von Anfang an gesagt, das Ranking ist scheißegal. Ich hatte eine mega krasse Erfahrung. Meine ganze Leidenschaft, meine ganze Liebe, alles was ich hätte reinstecken können, habe ich reingesteckt und alles andere liegt nicht in meiner Macht, Leute.
8: Jawohl, so nämlich. Wir sind am Ende auf dem drittletzten Platz gelandet. Hinter uns kommen nur noch Österreich und die Briten. Gewonnen hat Dara aus Bulgarien.

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0: 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Und hier geht's gleich weiter für euch mit den 10 Hits am Stück.
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für euch mit Norma Jean Martini. Die kennt ihr zum Beispiel von Produktionen zusammen mit den Jungs von Offenbach. Und jetzt bei Energy immer die besten neuen Hits. Ihre ganz eigene Single. Und sie sagt, das Singen ist hier super, super wichtig. Es hat sie damals als Kiddie noch davon abgehalten, Scheiße zu bauen, um sie mal zu zitieren. Denn sie wusste, die Stimme, die darf nicht kaputt gehen. Das ist mein ganzes Kapital. Das ist das, was mir am meisten Spaß macht. Und hier ist sie für euch mit der aktuellen Single Encore bei Energy.

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1: Okay. 13 Uhr, Happy Mittagspause auf den Montag. Schön, dass ihr da seid. Die 10 Hits am Stück sind an. Ich bin Svelina und wir machen hier gleich weiter mit der aktuellen Single von Nico Santos. Die wird sehr optimistisch, heißt auch Optimist, in so guten 10 Minuten. Und jetzt Juste, Jack Style und Jon.

Sein Gemüse und Kalippo und Flutschfinger sind seine Lieblingseissorten. Das klingt irgendwie nach einem, ich sag mal, Grundschüler, aber ich meine auch manche Erwachsene können das so immer noch von sich behaupten. Zum Beispiel Nico Santos in einem Interview von 2023, vielleicht hat sich ein bisschen was dran getan. Was er aber auf jeden Fall liebt, ist die Musik und das macht er auch richtig gut. Da hat er einen sehr, sehr guten Geschmack auch, wenn er mich fragt. Optimist, jetzt für euch bei Energy immer die besten neuen Hits.

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2: Um 13:45 mit Finn.
3: Ja, heute wieder mal sehr wechselhaft draußen. Aktuell aber ganz schön warm, das kann man sagen. Und es bleibt auch erstmal warm. Heute kriegen wir bis zu 19 Grad und das geht die nächsten Tage erstmal so weiter. Aber die Sonne, ja, die lässt sich halt nicht die ganze Zeit blicken. Es soll heute sogar mal am Nachmittag ein bisschen gewittern. Und dann gucken wir auf die Straßen, aber das sieht soweit gut aus. Wobei ich doch einen Stau habe ich für euch, und zwar auf der A1 Hamburg Richtung Bremen. Da steht ihr 3 Kilometer ab Harburg vor einer Baustelle. Und wenn ihr noch mehr gesehen habt, dann immer gerne her damit. Schickt mir eine WhatsApp-Nachricht drüber oder ruft kurz durch. Die Nummer ist die 040 48 001 97 1.
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3: Ja, und da gibt's gute Nachrichten für alle, die öfter mal in Harburg unterwegs sind. Nach dem Wasserrohrbruch auf der Buxtehuder Straße direkt vom Amtsgericht ist die Vollsperrung nämlich jetzt wieder aufgehoben. Seit gestern Mittag ist jeweils eine Spur pro Richtung wieder frei. Komplett durch ist das Thema aber noch nicht. Hamburg Wasser arbeitet nämlich weiter an dem kaputten Rohr und sagt, dass die Reparaturen auch noch ein bisschen dauern können. Da kommt gerade auch wirklich alles zusammen, denn der Ersatzverkehr für die S-Bahn, der fährt da auch lang. Also wenn ihr unterwegs seid, dann plant da am besten ein bisschen mehr Zeit ein. Ja, und dann verfehlen wir bei uns in Deutschland unsere Klimaziele für 2030 deutlich. Das geht jetzt aus 9 Berechnungen vom Expertenrat für Klimafragen hervor. Die kritisieren vor allem die Klimapolitik der Bundesregierung und sagen, dass die Maßnahmen bis jetzt nicht reichen. Im Moment läuft es vor allem in den Bereichen Verkehr und Gebäude schlecht, so die Experten. Und die HSV-Frauen haben den Klassenerhalt geschafft. Und das, obwohl das Team von Trainer Rodolfo Cardoso gestern mit 0:1 gegen Meister Bayern München verloren hat. Weil die anderen Teams aber auch nicht gewonnen haben, spielen die HSV-Frauen also auch in der nächsten Saison in der ersten Liga. Und das wurde auch vor einer Rekordkulisse von 17.000 Fans im Volksparkstadion gefeiert.

0: Habt ihr zuletzt mal einen Baum umarmt? Ich sag euch, das macht eine Menge mit den Gefühlen, die ihr so in euch drin habt. Kann ich euch sagen. Ihr hört Energy immer die besten neuen Hits mit Baumliebhaberin Felina und mit Jakob. Wie stehst du so zu Bäumen?
1: Ist okay, finde ich. Sind nett. Und mit meiner Spannweite, weil ich bin ja relativ groß, kann ich, glaube ich, sehr gut Bäume umarmen.
0: Stimmt.
1: Deswegen schade, dass ich nicht dabei war am Wochenende in Niedersachsen. So, und da ging es ja nicht nur darum, wie gut man einen Baum umarmen kann. Das war eine Disziplin.
0: Ja.
1: Es ging auch darum, wie schnell kann man mehrere Bäume hintereinander umarmen. Da gab es einen richtigen Parcours.
0: Ja.
1: Und was macht man vielleicht noch für eine Performance so am Baum? Auch das waren Dinge, die passiert sind. Und gewonnen haben am Ende mehrere Leute, die haben eine Holzmedaille bekommen und die bekommen jetzt eine Einladung. Ja, natürlich. Bekommen eine Einladung zum Bäume-Umarm-Weltmeisterschaft in Finnland. Da werden sie dann quasi uns als Deutschland vertreten. Was man dieses Mal bei unserer Meisterschaft im Bäume-Umarmen nicht gemacht hat, war, wie lange kann man einen Baum umarmen? Weil sie haben gemeint, also sie wollen halt abends auch irgendwann noch nach Hause.
0: Ja, checke. Checke. Ja, ich finde es aber ganz toll. Ich finde nur ein bisschen merkwürdig, irgendwie so eine Holzmedaille zu bekommen fürs Bäume-Umarmen.
1: Ja.
0: Ist ein bisschen so, als würde man eine Pferdefleisch-Lasagne für irgendwie ein Springturnier bekommen.
1: Oder,
0: weißt du, was ich meine? Ich finde es irgendwie komisch.
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gibt so Songs, die lassen euch einfach wieder so richtig euch selbst spüren. Und manchmal ist das sogar so für Generationen übergreifend. 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Und dann fühlt ihr euch vielleicht ein bisschen so wie jetzt mit Jess Glynn, My Love. Viel Spaß hier bei Energy.

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1: Okay. 14 Uhr, ab mit uns rein in den Montagnachmittag. Haben wir uns doch verdient. Dazu gleich die ganz neue Single von Alle Farben. Gibt's hier in so guten 10 Minuten. Jetzt Mark Forster, ein Lied, und ich bin's, Felina. Hallöchen.

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1: Hey, hier ist Spooky von Clock Clock und ihr hört unsere Single Out of the Dark auf Energy. 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

0: Letzte Woche das erste große Festival der Saison. Tante Mia Tanz, präsentiert von Energy, haben wir euch hingeschickt.
1: Danke, Energy!
0: Und wir machen ja auch weiter mit ganz vielen anderen Festivals. Zum Beispiel beim Tante Mia Tanz hat Alle Farben gespielt. Wo ihr den als nächstes sehen könnt, hört ihr hier gleich in so einer guten halben Stunde. Und hier ist er für euch mit der aktuellen Single Body Talk bei Energy. Immer die besten neuen Hits.

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1: Um kurz vor 3:30 mit Finn.
14: Ja, und da schauen wir raus und man würde gar nicht so vermuten, dass es so warm ist. Aktuell haben wir tatsächlich 18 Grad und dazu gibt es einen Mix aus Sonne und Wolken und ab und zu kann es vielleicht auch mal einen Regenschauer geben. Dann gucken wir auf die Straßen. Vorsicht da auf der A1 Lübeck Richtung Hamburg zwischen dem Dreieck Südost und dem Dreieck Norderelbe fährt ein

0: langsam fahrendes Fahrzeug. So eine Meldung gibt es wahrscheinlich auch nur hier bei uns in Deutschland auf der Autobahn. Aber wenn es natürlich zu langsam ist, kann das auch gefährlich werden. Also Vorsicht, A1 Lübeck Richtung Hamburg zwischen dem Dreieck Südost und dem Dreieck Norderelbe. Und dann gibt es noch einen Stau. A1 Lübeck Richtung Hamburg. 2 Kilometer steht ihr da, ab Bild steht. Und wenn ihr noch mehr gesehen habt, dann immer gerne her damit. Schickt mir eine WhatsApp-Nachricht rüber oder ruft kurz durch. Die Nummer 040 48 001 97 1.
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0: Ja, und da gibt es gute Nachrichten für alle, die öfter mal in Harburg unterwegs sind. Nach dem Wasserrohrbruch auf der Buxtehuder Straße direkt vom Amtsgericht ist die Vollsperrung nämlich jetzt wieder aufgehoben. Seit gestern Mittag ist jeweils eine Spur pro Richtung wieder frei. Komplett durch ist das Thema aber noch nicht. Hamburg Wasser arbeitet nämlich weiter an dem kaputten Rohr und sagt, dass die Reparaturen auch noch ein bisschen dauern können. Da kommt gerade auch wirklich alles zusammen, denn der Ersatzverkehr für die S-Bahn, der fährt da auch lang. Also wenn ihr unterwegs seid, dann plant da am besten ein bisschen mehr Zeit ein. Ja, und dann verfehlen wir bei uns in Deutschland unsere Klimaziele für 2030 deutlich. Das geht jetzt aus 9 Berechnungen vom Expertenrat für Klimafragen hervor. Die kritisieren vor allem die Klimapolitik der Bundesregierung und sagen, dass die Maßnahmen bis jetzt nicht reichen. Im Moment läuft es vor allem in den Bereichen Verkehr und Gebäude schlecht, so die Experten. Und die HSV-Frauen haben den Klassenerhalt geschafft. Und das, obwohl das Team von Trainer Rodolfo Cardoso gestern mit 0:1 gegen Meister Bayern München verloren hat. Weil die anderen Teams aber auch nicht gewonnen haben, spielen die HSV-Frauen also auch in der nächsten Saison in der ersten Liga. Und das wurde auch vor einer Rekordkulisse von 17.000 Fans im Volksparkstadion gefeiert.

0: das war doch ein richtig geiler Start rein in das hier.
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0: Das ist doch der richtige Vibe, um hier reinzustarten in Richtung Montagnachmittag. Schön, dass ihr da seid. Ich bin's, Felina. Hallöchen. Und hier bei Energy haben wir natürlich immer die besten neuen Hits. Und ich liebe diesen Song. Das gibt mir so Sommergefühle. Neuer Hit von Palm Monkey zusammen mit Rusty und The Palm Tree Boy. Aguasi haben wir uns jetzt dann hier bei Energy. Immer die besten neuen Hits.
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1: Gleich 15 Uhr und das ist euer Energy-Nachmittag mit mir, Emily. Schön, dass ihr mit am Start seid. Ich habe gleich neue Mucke von Fastboy. Gibt's in ein paar Minuten. Vorher noch Taylor Swift.

Wow, was ein Banger hier bei Energy. Adele mit Hello. Wir machen aber jetzt hier mal weiter mit Fastboy. Das sind ja die Brüder Lukas und Felix. Der Name Fastboy ist tatsächlich eher ironisch entstanden. Die beiden brauchen nämlich im Studio oft super, super lang, bis sie mit einem Song wirklich zufrieden sind. Hören sie jetzt mit Beautiful Life immer die besten Hits.

0: RTL läuft für euch immer die besten neuen Hits. Gleich gibt's noch Olivia Dean für euch. 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
0: Es ist 15.26 Uhr.
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0: 18 Grad haben wir gerade bei uns in Hamburg. Es ist schon echt warm geworden. Trotzdem bleibt es ziemlich bewölkt und auch windig. Im Moment ist es auch noch trocken. Heute Abend soll es aber dann wohl gewittern. Dann rüber auf die Straßen. Hier habe ich gute Nachrichten für euch. Die Straßen sind frei. Es ist nichts los. Wenn ihr aber was gesehen habt, dann schickt mir gerne eine WhatsApp oder ruft auch an 040 48 001 97 1 ist die Nummer. Kommt gut und sicher ans Ziel. Dann geht's weiter mit Finn.
12: Hallo.
0: Hallöchen. St. Pauli ist ja leider abgestiegen. Schade.
12: Schade, ja, auf jeden Fall.
0: Und da wird jetzt auch schon überlegt, wie es in der nächsten Saison weitergehen soll.
12: Ja, vor allem geht es da um die Trainerfrage. Alexander Blessin ist jetzt seit 2 Jahren Coach bei St. Pauli und hatte sich nach dem Spiel gegen Wolfsburg noch nicht entschieden, ob er auch mit in die zweite Liga gehen will. Die Bosse, die haben heute auf einer Pressekonferenz klargemacht, dass sie aber gerne mit ihm weitermachen wollen, sagen aber auch klar, dass es dafür 100% Energie und Überzeugung braucht. Blessin selbst meint, dass die letzten Wochen extrem Kraft gekostet haben und jetzt muss er sich erstmal ein bisschen beruhigen quasi und das Ganze aufarbeiten und bis jetzt gibt es noch keine Entscheidung. Spätestens in den nächsten Tagen soll dann aber feststehen, ob es mit Blessin und dem FC St. Pauli auch in Liga 2 weitergehen soll. Was ist denn los, Alter? Ich bin ganz hier, ne, von St. Pauli.
0: Du bist auch traurig, du bist auch betroffen davon.

0: kann das hier gar nicht ab. Ja, und dann sieht es mit den Klimazielen für Deutschland nicht so gut aus. Laut einem Expertenrat verfehlen wir unsere für 2030 gesteckten Ziele nämlich deutlich. Das geht jetzt aus neuen Berechnungen hervor. Das gleiche gilt auch für das nächste Jahrzehnt. Daran wird auch das neu beschlossene Klimaschutzprogramm nichts ändern, sagen die Experten. Demnach läuft es im Moment vor allem in den Bereichen Verkehr und Gebäude richtig schlecht. Ja, und dann sind es ja nur noch 3,5 Wochen bis zur Fußball-WM. Da wird es natürlich auch wieder viele Möglichkeiten geben, die Spiele zu gucken. Aber großes Public Viewing wird es weder in Hamburg noch in Berlin geben. Das hat vor allem mit den gestiegenen Kosten zu tun und natürlich auch mit den Anschlusszeiten. Die sind teilweise sehr spät abends oder sogar nachts.
1: Dankeschön. Weißt du, was ich mir geholt habe? So ein Stickerheft von der WM.
0: Oh geil, gibt's die schon wieder. Ja, nice.
1: Und dann habe ich mir am Wochenende meinen Freund geklatscht. So Sticker geklatscht. Hast du das auch früher gemacht?
0: Nee, das kann ich nicht.
1: Naja, ich erzähle dir, wie das war. Olivia, den gibt's jetzt. Ah,

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Leute, die Stadtpark Open Air Saison startet heute endlich. Und ich weiß noch, letztes Jahr hat ja Nelly Furtado dort gespielt. Ich hatte zwar keine Tickets, aber ich habe es einfach so gemacht. Ich saß dann im Stadtpark und habe das Konzert quasi von außen mitgehört. War ganz, ganz toll. Wir hören sie jetzt hier mit Promiscuous.

0: Gleich 16 Uhr, das sind eure 10 Hits am Stück.
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0: Hello, ich bin's, Emily bei Energy, jetzt mit ordentlich viel Frauenpower. Gleich noch Tyler zusammen mit Sarah Larsson, vorher hört ihr Ray.

Energies an, schön, dass ihr mit am Start seid. Wir machen jetzt hier weiter mit Tyler zusammen mit Zara Larsson. Und es ist wirklich so unglaublich krass, wie lange eigentlich Zara Larsson schon Musik macht. Mit gerade mal 10 Jahren war sie ja bei der schwedischen Version von Das Supertalent. Hat sie auch gewonnen. Dann 2015 kam dann Lush Life raus, ein Song, den wirklich jeder rauf und runter gehört hat. Und jetzt ist sie auch schon wieder unfassbar beliebt. Wirklich crazy. Wir hören sie jetzt. She Did It Again gibt's immer die besten neuen Hits.

0: Energy ist an. Schönen Montag. Gleich gibt's noch Jennifer Lopez und David Guetta. 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Unsere Nummer ist die 040 48 001 97 1.
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9: Es ist 16.25 Uhr.
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9: 17 Grad haben wir mittlerweile bei uns in der City. Dazu ein Mix aus Sonne und Wolken. Ein bisschen Wind ist auch noch dabei. Und ja, ich hätte vielleicht mal früher checken sollen, wie das Wetter später wird. Denn heute Abend soll es wohl gegen 20 Uhr richtig doll gewittern. Schön, freue ich mich. Hoffen wir mal, dass es am Ende ja nicht so ganz schlimm wird, wie angekündigt. Rüber auf die Straßen auf der A7 Flensburg Richtung Hamburg. Da steht ihr im Stau. 3 Kilometer ab Stellingen. Sonst habe ich aber nichts für euch. Wenn ihr was gesehen habt, weitere Staus oder vielleicht mal ein Blitzer, dann könnt ihr mir sehr gerne eine WhatsApp schreiben oder ihr ruft auch an 040 48 001 971. Das ist unsere Nummer. Kommt gut und sicher ans Ziel. Dann geht's weiter mit Finn. Du hast alles, was in Hamburg heute wichtig ist und da soll es bald vielleicht eine neue Bademöglichkeit geben.
10: Ja, genau, und zwar in der Außenalster. Die Stadt, die plant zusammen mit Bäderland ein neues Naturbad am Schwanenweg. Richtig schön mit Holzterrassen, viel Grün und einem Schwimmbecken, das dann ganz natürlich über Pflanzen gereinigt wird. Damit würde Hamburg auch an eine alte Tradition anknüpfen, denn früher war das ganz normal, in der Alster zu baden. Da gab es gleich mehrere Naturbäder. Das Ganze steckt aber noch in der Planung und könnte dann frühestens in 3 Jahren fertig werden. Ja, und dann hatte gestern ein Ehrenbürger Hamburgs Geburtstag, nämlich Udo Lindenberg. Der Panikrocker wurde 80 Jahre und er selber kam Ende der 60er Jahre nach Hamburg und wurde im legendären Onkel Pö bekannt. Er lebt jetzt schon seit über 30 Jahren im Hotel Atlantik. Er hatte zig Hits, der letzte große Erfolg war dann der Song Komet mit Apache.
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10: Und zu seinem Geburtstag gibt's jetzt auch noch ein Tributalbum von seinen Songs, die dann nochmal zum Beispiel von Max Giesinger oder auch Johannes Oerding neu aufgenommen wurden. Wir sagen natürlich auch nochmal herzlichen Glückwunsch nachträglich. Und bei der Eishockey-WM muss Deutschland heute gegen Gastgeber und Vize-Weltmeister Schweiz ran. Nach 2 Niederlagen steht das Team jetzt unter Druck. Los geht's um 20.20 Uhr. Übermorgen geht's dann auch schon direkt weiter und zwar gegen Titelverteidiger USA.
9: Dankeschön, Finn. Ich bin ja übrigens auch im Eishockey-Game. Nicht, weil ich die WM schaue, nein, habe ich noch nicht gemacht, aber weil ich die Serie Off Campus geschaut habe. Ich glaube, die es auch geguckt haben, wissen Bescheid. Ich liebe Eishockeyspieler. Weiter geht's mit Jennifer Lopez und David Guetta.

0: Energy ist an. Schön, dass ihr mit am Start seid. Gleich gibt's noch die 10 Hits am Stück.
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0: Eigentlich denkt man ja so bei großen Stars immer, dass sie nonstop feiern gehen und ständig unterwegs sind. Aber Energy Star Paula Stella ist da wohl eher das komplette Gegenteil.
1: Nee, eben nicht. Ab 23 Uhr ist die Party wieder vorbei, Leute. Ich gehe nach Hause und gehe schlafen. Was wollt ihr denn von mir? Nudeln mit Pesto, Netflix, chill, Alter.
0: Finde ich sehr sympathisch. Wir hören sie jetzt mit Lovesick. 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

0: gleich 17 Uhr.
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0: Endlich Feierabend, wie geil ist das denn? Und ich habe gerade neue Musik dabei von Alok und Khaled. Gibt's in 10 Minuten, vorher noch Tiffany Harris und ich bin's Emily. 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

Weiter geht's bei Energy mit einem der meistgestreamten DJs der Welt. Natürlich geht's um Alok. Kein Wunder eigentlich, dass der Brasilianer auch so beliebt ist. Ich meine, der hat schließlich auf Festivals wie Coachella, Tomorrowland, Lollapalooza aufgelegt. Dieses Jahr bestimmt auch ganz, ganz viele weitere. Und wir hören ihn jetzt mit Dive Into Me mit Khaled.

0: Letzte Woche wirklich die beste Serie ever geschaut und ich fand sie so gut, dass ich sie sogar zweimal direkt durchgesuchtet habe. Ja, es geht natürlich um Off Campus auf Prime Video. Die Serie ist schon ein bisschen kitschig. Es hat diese klassische Fake-Dating-Love-Story zwischen einem Eishockeyspieler und einer Musikstudentin. Aber gleichzeitig ist sie wirklich auch sehr, sehr deep, spricht viele ernste Themen an und ich bin wirklich obsessed. Ich wache auf, ich denke an die Serie, ich gehe schlafen, ich denke an die Serie, ich will die ganzen Bücher lesen. Wirklich, absolute Empfehlung von mir, falls ihr sie nicht sowieso schon geschaut habt. Und ansonsten gibt's auch morgen natürlich wieder den Streaming-Dienstag mit Julia und Richie. Da bekommt ihr noch mehr Film- und Serienempfehlungen um 20 nach 8.
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6: Es ist gleich 5:30.
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6: Und wir haben 18 Grad bei uns in Hamburg. Es ist schon ziemlich bewölkt. Gerade, also bei uns in Winterhude regnet es noch nicht, aber es sieht schon so aus, als würde es gleich mal anfangen zu regnen. Später ist sogar Gewitter angekündigt. Morgen sieht das Wetter dann auch schon wieder besser aus. Wir bekommen bis zu 19 Grad und die Sonne, die zeigt sich auch zwischendurch immer mal wieder zwischen den Wolken. Rüber auf die Straßen, hier ist nichts los, ihr habt freie Fahrt. Wenn ihr aber was gesehen habt, dann schickt mir gerne eine WhatsApp oder ruft doch an 040 48 001 971. Das ist unsere Nummer. Kommt gut und sicher ans Ziel. Dann geht's rüber zu Finn. St. Pauli ist ja leider abgestiegen und da wird jetzt auch schon überlegt, wie es in der nächsten Saison weitergehen soll.
7: Vor allem geht's da um die Trainerfrage. Alexander Blessin ist jetzt seit 2 Jahren Coach bei St. Pauli und hatte sich nach dem Spiel gegen Wolfsburg noch nicht entschieden, ob er auch mit in die zweite Liga geht. Die Bosse, die haben heute auf einer Pressekonferenz klargemacht, dass sie gerne mit ihm weitermachen wollen, sagen aber auch klar, dass es dafür 100% Energie und Überzeugung braucht. Blessin selbst meint, dass die letzten Wochen extrem Kraft gekostet haben und jetzt erstmal alles aufgearbeitet werden muss. Bis jetzt gibt's also noch keine Entscheidung. Spätestens in den nächsten Tagen soll dann aber feststehen, ob es mit Blessin und dem FC St. Pauli auch in Liga 2 weitergeht. Ja, und dann sieht das mit den Klimazielen für Deutschland gar nicht gut aus. Laut einem Expertenrat verfehlen wir unsere für 2030 gesteckten Ziele nämlich deutlich. Das geht jetzt aus neuen Berechnungen hervor. Das Gleiche gilt auch für das nächste Jahrzehnt. Daran wird auch das neu beschlossene Klimaschutzprogramm nichts ändern, sagen die Experten. Demnach läuft es gerade vor allem in den Bereichen Verkehr und Gebäude richtig schlecht. Ja, und dann sind's ja nur noch 3,5 Wochen bis zur Fußball-WM. Da wird's natürlich auch wieder viele Möglichkeiten geben, die Spiele zu gucken. Aber großes Public Viewing wird's weder in Hamburg noch in Berlin geben. Das haben die Behörden jetzt nochmal mitgeteilt. Das hat vor allem mit den gestiegenen Kosten zu tun und natürlich auch mit den Anschlusszeiten. Die sind teilweise nämlich sehr spät abends oder sogar nachts.
6: Dankeschön, Finn. Und weiter geht's hier auf eurem Weg nach Hause mit ganz viel neuer Musik. Taylor Swift habe ich in der Playlist mit Opelite. Vorher auch noch Harrison, All the Things She Said. Und jetzt gibt's Mark Foster. Ein Lied. Schönen Montagabend.

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0: Schönen Feierabend. Energies an, immer die besten neuen Hits.
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3: Ist da jemand in der Leitung? 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

Und der nächste Song war damals einfach mein Klingelton, als ich mein erstes Handy bekommen habe. Oh mein Gott, ich habe ihn so geliebt und jetzt, 13 Jahre später, feiere ich ihn immer noch komplett. Hier für euch bei Energy, Lord mit Royals, ihre allererste, ja, richtige, bekannte Nummer. Hören wir jetzt hier rein.

0: kurz nach 18 Uhr.
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0: Hello, hier ist Emily für euch am Montagabend. Wir lassen uns das hier richtig gut gehen mit brandneuer Musik von Lady Gaga und Doechii. Vorher gibt's noch Kygo.

Energies an mit mir, Emily. Und ja, ich weiß, ich bin 3 Wochen zu spät, aber heute Abend schaffe ich es endlich. Ich gucke Der Teufel trägt Prada 2 im Kino. Ich habe richtig, richtig Bock. Mit dabei auch diese Nummer hier. Lady Gaga und Doechii hört ihr jetzt mit Runway. 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

0: Klassenerhalt für Hamburg.
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0: Ja, leider nicht für den FC St. Pauli, aber dafür dürfen sich die HSV-Frauen freuen. Ihr letztes Saisonspiel gegen FC Bayern München Frauen haben sie zwar verloren, aber auch der direkte Abstiegskonkurrent SGS Essen hat nur unentschieden gespielt. Das bedeutet also, die HSV-Frauen bleiben nächste Saison in der ersten Bundesliga. Und einen Rekord gab es obendrauf auch noch. Über 17.500 Menschen haben sich das letzte Spiel angeschaut. Und in ihrer ersten Bundesliga-Saison seit 2012 waren insgesamt rund 90.000 Fans bei den Heimspielen im Volksparkstadion dabei. Damit haben die HSV-Frauen einfach mal die zweithöchsten Zuschauerzahlen in ganz Deutschland. Och, wie cool ist das denn? Ich finde auch, man sollte viel, viel mehr Frauenfußball supporten. Es macht so viel Spaß zuzuschauen. Finde ich richtig toll. Und mehr Good News gibt es natürlich morgen früh wieder bei Energy am Morgen um 10 vor 7 und 10 vor 9.
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0: 18:29 Uhr.
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0: Ja, es gewittert gerade in Hamburg, aber irgendwie feiere ich es. Ich meine, vor allem diesen Geruch nach Regen in der Luft liebe ich einfach so sehr. Und es ist auch ganz schön nice, dass ich drin bin und nicht draußen im Regen. Ne? Der Abend, der bleibt auch komplett regnerisch. Morgen sieht es dafür ein bisschen besser aus. Es soll trocken bleiben bei maximal 19 Grad. Und es gibt einen Mix aus Sonne und Wolken. Rüber auf die Straßen. Hier habe ich gute Nachrichten für euch. Es ist nichts los, alles ganz entspannt. Wenn ihr aber was gesehen habt, dann schickt mir gerne eine WhatsApp oder ruft auch an 040 48 001 97.

0: 1. Kommt gut und sicher ans Ziel. Dann geht's weiter mit Finn. Du hast alles, was in Hamburg heute wichtig ist. Und da soll es bald vielleicht eine neue Bademöglichkeit geben.
1: Ja, genau. Und zwar in der Außenalster. Die Stadt, die plant zusammen mit Bäderland ein neues Naturbad am Schwanenweg. Richtig schön mit Holzterrassen, viel Grün und einem Schwimmbecken, das dann ganz natürlich über Pflanzen gereinigt wird. Damit würde Hamburg auch an eine alte Tradition anknüpfen. Denn früher war das ganz normal, in der Alster zu baden. Da gab es gleich mehrere Naturbäder. Das Ganze steckt aber noch in der Planung und könnte dann frühestens in 3 Jahren fertig werden. Ja, und dann hatte gestern ein Ehrenbürger Hamburgs Geburtstag, nämlich Udo Lindenberg. Der Panikrocker wurde 80 Jahre und er selber kam Ende der 60er Jahre nach Hamburg und wurde im legendären Onkel Pö bekannt. Er lebt jetzt schon seit über 30 Jahren im Hotel Atlantik. Er hatte zig Hits, der letzte große Erfolg war dann der Song Komet mit Apache.
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1: Und zu seinem Geburtstag gibt's jetzt auch noch ein Tribute-Album von seinen Songs, die dann nochmal zum Beispiel von Max Giesinger oder auch Johannes Oerding neu aufgenommen wurden. Wir sagen natürlich auch nochmal herzlichen Glückwunsch nachträglich. Und bei der Eishockey-WM muss Deutschland heute gegen Gastgeber und Vize-Weltmeister Schweiz ran. Nach 2 Niederlagen steht das Team jetzt unter Druck. Los geht's um 20.20 Uhr. Übermorgen geht's dann auch schon direkt weiter und zwar gegen Titelverteidiger USA.
0: Dankeschön, Finn. Apropos Eishockey. Habt ihr alle mittlerweile schon off-campus geschaut? Ich bin obsessed. Wir müssen darüber reden. Schreibt mir doch gerne eine WhatsApp. Wir machen hier erstmal weiter mit Harry Styles, American Girl.

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machen hier weiter bei Energy mit Moss Kenner. Der hat tatsächlich mit 15 Jahren einfach mal die Schule abgebrochen, um seinen Traum vom Musikmachen nachzugehen. Und ja, jetzt ist er auch erfolgreich, hat es geschafft. Wir hören ihn mit Rhythm Unknown, immer die besten neuen Hits. Schönen Montagabend.

0: Facebook.
1: Hello, hier ist Emily für euch. Schönen Montagabend. Energy ist an. Wir verbringen jetzt noch die letzte Stunde gemeinsam. Gleich habe ich neue Musik von Tyler zusammen mit Sarah Larsson. Vorher gibt's noch Clock Clock mit Out of the Dark.

Es ist wirklich so krass, wie lange Energy Star Zara Larsson eigentlich schon Musik macht. Mit gerade mal 10 Jahren hat sie ja die schwedische Version von Das Supertalent gewonnen. 2015 kam dann plötzlich Lush Life raus, ein Song, den wirklich jeder kannte. Und jetzt ist sie auch wieder unfassbar beliebt. Wirklich crazy, wie lange sie das schon hält. Wir hören sie jetzt zusammen mit Tyler. Hier ist She Did It Again, immer die Besten.

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0: 14 Grad haben wir mittlerweile bei uns in der City. Es ist ziemlich regnerisch, so bleibt es jetzt auch eigentlich den ganzen Abend. Es wird auch ein bisschen frischer. Morgen sieht es aber viel, viel besser aus. Da bekommen wir bis zu 19 Grad. Es wird also viel, viel wärmer als heute. Und die Sonne, die zeigt sich auch noch immer wieder zwischen den Wolken. Rüber auf die Straßen, hier ist nichts los, ihr habt freie Fahrt. Wenn ihr aber was gesehen habt, dann schickt mir gerne eine WhatsApp oder ruft auch direkt an 040 48 001 971 ist unsere Nummer. Kommt gut und sicher ans Ziel. Und da machen wir weiter mit Finn. St. Pauli ist ja leider abgestiegen und da wird jetzt auch schon überlegt, wie es in der nächsten Saison weitergehen soll.
1: Vor allem geht's da um die Trainerfrage. Alexander Blessin ist jetzt seit 2 Jahren Coach bei St. Pauli und hatte sich nach dem Spiel gegen Wolfsburg noch nicht entschieden, ob er auch mit in die zweite Liga geht. Die Bosse, die haben heute auf einer Pressekonferenz klargemacht, dass sie gerne mit ihm weitermachen wollen, sagen aber auch klar, dass es dafür 100% Energie und Überzeugung braucht. Blessin selbst meint, dass die letzten Wochen extrem Kraft gekostet haben und jetzt erstmal alles aufgearbeitet werden muss. Bis jetzt gibt's also noch keine Entscheidung. Spätestens in den nächsten Tagen soll dann aber feststehen, ob es mit Blessin und dem FC St. Pauli

Pauli auch in Liga 2 weitergeht. Ja, und dann sieht das mit den Klimazielen für Deutschland gar nicht gut aus. Laut einem Expertenrat verfehlen wir unsere für 2030 gesteckten Ziele nämlich deutlich. Das geht jetzt aus neuen Berechnungen hervor. Das Gleiche gilt auch für das nächste Jahrzehnt. Daran wird auch das neu beschlossene Klimaschutzprogramm nichts ändern, sagen die Experten. Demnach läuft es gerade vor allem in den Bereichen Verkehr und Gebäude richtig schlecht. Ja, und dann sind's ja nur noch 3,5 Wochen bis zur Fußball-WM. Da wird's natürlich auch wieder viele Möglichkeiten geben, die Spiele zu gucken. Aber großes Public Viewing wird's weder in Hamburg noch in Berlin geben. Das haben die Behörden jetzt nochmal mitgeteilt. Das hat vor allem mit den gestiegenen Kosten zu tun und natürlich auch mit den Anschlusszeiten. Die sind teilweise nämlich sehr spät abends oder sogar nachts.

0: 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So, und wir müssen jetzt mal über die wohl größte Tour gerade sprechen, die angefangen hat. Und zwar die Together Together Tour von Harry Styles. Aktuell spielt ja der Energy Star gleich 10 Shows in Amsterdam, dann geht's für ihn nach London. Und online gibt es gerade wirklich viele gemischte Meinungen zur Tour. Die meisten Fans feiern die Shows komplett ab, also die Outfits, die Bühne, natürlich auch Harry selbst. Andere sind dagegen eher enttäuscht. Der Hauptgrund ist die Sicht auf die Bühne. Viele sagen, das Bühnenkonzept sei eher für Sitzplätze gemacht, weil es jetzt super groß ist und man vorne teilweise super wenig sieht. Einige meinen sogar, dass sich Front of Stage, also diese Tickets, damit man ganz vorne stehen kann, sich überhaupt nicht lohnen. Ja, und jetzt kommt's, Leute. Ich habe genau diese Tickets. Und zwar für London habe ich Karten für Early Entry. Vorne links stehe ich. Und jetzt sehe ich überall auf meiner For You Page, das lohnt sich nicht. Es ist super kacke. Du wirst ihn nur maximal 20 Minuten lang sehen und sonst siehst du ihn gar nicht und musst auf den Bildschirm gucken. Ja, finde ich natürlich nicht so cool. Ich hoffe, dass ich ihn vielleicht doch sehe. Aber wie seht ihr das Ganze denn? Findet ihr sowas unfair? Sagt ihr, boah, geht gar nicht, Harry, was geht bei dir bitte ab? Schreibt mir gerne eine WhatsApp an die 040 48 001 97 1. 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
1: Montagabend, 20 Uhr, heute mit mir Armani. Und es fehlt eigentlich nur noch gute Musik und dann können wir gut in den Feierabend gehen. In ungefähr 15 Minuten alle Farben mit Body Talk. Jetzt erstmal Mark Forster und ein Lied.

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0: gut seid ihr im Bäume umarmen. Energies Abend, immer die besten neuen Hits. Wirklich, geht mal tief in euch und beantwortet euch diese Frage. Ist eine der wichtigeren Fragen, die ich euch heute stelle. Ja, denn vielleicht steckt in euch eine oder ein Weltmeister. Wenn ihr jetzt denkt, hä, es gibt eine Weltmeisterschaft im Bäume umarmen? Ja, obviously, die gibt es. Dieses Wochenende in Niedersachsen fand sie statt, die erste deutsche Meisterschaft im Bäume umarmen. Da hat man geschaut, wer kann so einen Baum am besten umarmen. Richtig umarmen und auch schnell umarmen. Nicole Lödige von der Orga hat verraten, nur das Bäume am längsten umarmen, hat man gestrichen. Und die Begründung, die fand ich hilarious.
1: Letztes Jahr bei der Weltmeisterschaft hat jemand anderthalb Tage an einem Baum gehangen. Und da haben wir gesagt, nee, wir würden ganz gern abends nach Hause kommen.
0: Wie geil. Ah, für die Gewinner hat es dann übrigens auch eine Medaille aus Holz gegeben. Und jetzt geht's für die zur WM nach Finnland. Und mein Aufruf jetzt an euch, Leute, an Deutschland. Geht raus vor die Tür, sucht euch den nächsten Baum, gebt ihm eine richtige Packung Liebe, gebt ihm eine Umarmung, guckt, wie euer Talent so aussieht und dann sehen wir uns vielleicht nächstes Jahr bei den deutschen Meisterschaften. Ich werde dabei sein. Wir sehen uns dort.

Der Berliner DJ und Energy Star Franz Zimmer, alias Alle Farben, ist auf Instagram ja fast genauso bekannt für seine Kochkünste wie für seine Musik. In einem Reel letztens hat er sich mit René Miller über das perfekte Pasta-Rezept unterhalten. Gekocht wurde dann aber auch vor allem an den Turntables und hinterm Mikrofon. Wir hören rein in ihren Track. Hier ist Body Talk. 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

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Montagabend, jetzt fehlt nur noch gute Musik und dann können wir ganz entspannt Feierabend machen. Naked mit Arden Jones in 10 Minuten. Looking for something. Jetzt aber erstmal Sonny Federa mit Think About It.

Quincy Jones ist ein aufstrebender Künstler aus San Francisco. Schon früh wurde er durch seine musikalische Familie von Rock, Jazz und Blues geprägt und brachte sich selbst Klavier und Gitarre bei. Was ich besonders an ihm feiere, ist seine Vielseitigkeit. Der verbindet heute emotionale Texte mit modernem Rap. Und wir hören einfach mal rein. Hier ist Looking for Something. 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

Montagabend, 21 Uhr. Ich bin Armani, ich bin für euch am Start. Und jetzt fehlt nur noch geile Musik. Dann wird's ein richtig guter. Norma Jean Martini mit Encore. Ungefähr 15 Minuten. Jetzt erstmal Ray mit Where is my heart?

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0: Energy-Star Norma Jean Martini hat mir im Interview verraten, was ihr lieblingsdeutsches Essen ist.
1: I love potatoes, I love sauerkraut, I love Rotkohl mit Apfel. Oof, that's the best, man. I could eat a whole jar of that all by myself. You know, with some potatoes and like vegan sausages.
0: Was sagen wir dazu? Lecker oder nicht so lecker? Auf jeden Fall hören wir erstmal in ihre Musik rein. Hier ist Concord. 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

0: Welche Aufgabe im Haushalt hassen wir? Energies an, immer die besten neuen Hits. Genau darum ging es heute früh bei Energy am Morgen. Die Top 3 unbeliebtesten Haushaltsaufgaben sind Bodenwischen auf der 3, Kühlschrank reinigen auf der 2 und auf Platz 1, unangefochtener Weltmeister, Fenster putzen. Ja, und da gehen wir alle mit, außer einer von uns.
1: Ich liebe Fenster putzen.
2: Was?
1: Ich mag das total gerne, weil es ja sehr befriedigend. Du guckst aus dem Fenster raus, siehst gar nichts, weil alles ist voll Dreck. Und dann machst du das sauber, so sauber, dass du gar nicht mehr sicher bist, ob du überhaupt noch eine Scheibe hast.
0: Nein, das ist unser Morningshow-Moderator Ben gewesen. Ja, und ich muss ganz klar sagen, ich glaube, das frühe Aufstehen, das tut ihm nicht gut. Ich glaube, der muss vielleicht eine neue Show übernehmen. Weil Ben, hast du sie noch alle? Fenster putzen und Spaß machen. Was kommt als nächstes? Hä? Sauber machen vom Klo als Hobby? I doubt it.

0: Energies an, immer die besten neuen Hits. Montagabend, kurz vor 10, Feierabendstimmung. Ja, wir fahren jetzt zusammen runter, ganz entspannt. Martin Garrix, Ed Sheeran und Repeated in 10 Minuten. Jetzt aber erstmal Loi mit Get Lucky.
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Jahre lang lag der nächste Song praktisch im Tresor. Jetzt ist er endlich draußen, ja. Ed Sheeran und Martin Garrix haben mit Repeated ihre erste gemeinsame Single veröffentlicht. Die ist entstanden 2014 in einer gemeinsamen Studio-Session. 2015 hat Martin Garrix ihn schon live gespielt beim Ultra Music Festival. Und jetzt ist er endlich draußen und wir können ihn alle hören. Hier ist Repeated, Energies an, immer die besten neuen Hits. Stay.

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1: 22 Uhr, Montagabend, und heute bin ich, Armani, der Auserwählte, der mit euch am Start sein darf und geile Musik hört. Tyler feat. Sarah Larsson in 10 Minuten ungefähr mit She Did It Again. Jetzt erstmal Felix Jehn und Cascada mit Boy You Turn Me.

Achtung, Konzertfans, ja. Einmal tief durchatmen. Es gibt nämlich Hoffnung für unseren Geldbeutel. 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POV, du willst dir ein Konzertticket kaufen im Jahr 2026. Du gehst online und du kriegst keins. Denn alle Tickets sind weg nach 3 Sekunden. Und dann gibt's nur noch Tickets für 480 Euro auf irgendeiner Darknet-Seite, die dubios ist. Aber das soll jetzt vorbei sein, denn Stars wie Nina Chuba oder die Band Die Ärzte, die wollen strengere Regeln für den Ticketverkauf haben. Da sind Dinge geplant wie Preislimits für Resale-Tickets, Verbot von Ticketbots oder schnellere Löschung von Fake-Angeboten. Alles, damit echte Fans wieder faire Preise zahlen und nicht erst irgendeinen Kredit aufnehmen müssen, um auf ein Konzert zu kommen. Ja? In Ländern wie Frankreich oder den USA gibt es solche Regeln schon. Und jetzt könnte auch endlich Deutschland nachziehen.

Was passiert, wenn man zwei Artists nimmt, die beide auf einem Generational Run sind und man lässt die zusammen Musik machen? 100% ein Banger. Das ist auch bei Sarah Larsson und Tyler so. Ja, die haben beide dieses Jahr einen Grammy gewonnen. Die eine hat Best African Music Performance gewonnen, die andere Best Dance Pop Recording und jetzt bringen sie einen Track zusammen raus. She Did It Again und es ist ein richtiger Banger. Wir hören direkt rein. 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

So, jetzt geht's in die Bridal Era. Energy ist an, immer die besten neuen Hits. Grüße gehen raus an all meine Swifties da draußen. Ja, ich bin selber keiner von euch, ja, aber mich fasziniert eure Faszination maximal. Ihr nehmt jedes einzelne Outfit, was diese Frau trägt, im Detail auseinander. Jetzt hat Taylor Swift viel Weiß und viel Seide getragen und bam, das Internet und die Taylor Swift Community ist sich sicher, der 3. Juli ist fix. Fix, Hochzeit von Taylor Swift steht an, sie geht in ihre Bridal Era. Offiziell bestätigt davon ist gar nichts. Aber das hält die Theorie natürlich nicht auf. 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

0: Ja. Energies an, immer die besten neuen Hits, kurz vor 23 Uhr. Jetzt fehlt noch ein bisschen entspannte Musik, damit wir gut in den Feierabend reinkommen. Malik Harris in 10 Minuten, jetzt aber erstmal Tiffany Harris mit Brief.
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Harris kommt aus Landsberg am Lech und ist nicht nur Sänger und Rapper, sondern Multi-Instrumentalist. Ja, er ist inspiriert von Artists wie Ed Sheeran, Macklemore oder Eminem, verbindet in seinem Sound Rap, Folk und Pop. Und besonders ist, viele Instrumente wie Gitarre oder Keyboard, die hat er sich selber beigebracht. Ja, wie krass ist das denn bitte? Wir hören da direkt rein. Hier ist Lie to Me, Energy Summer, immer die besten neuen Hits.

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1: Montagabend, 23 Uhr, ich bin Armani. Bald ist Zeit, schlafen zu gehen, aber erstmal hören wir ein bisschen geile Musik und dann schicke ich euch ins Bett. Khalid mit Dive Into Me in so 10, 15 Minuten, just mit Turn the Lights Off. Jetzt.

0: Wie gut seid ihr im Bäume umarmen? Energies Abend, immer die besten neuen Hits. Wirklich, geht mal tief in euch und beantwortet euch diese Frage. Ist eine der wichtigeren Fragen, die ich euch heute stelle. Ja, denn vielleicht steckt in euch eine oder ein Weltmeister. Wenn ihr jetzt denkt, hä, es gibt eine Weltmeisterschaft in Bäumen umarmen? Ja, obviously, die gibt es. Dieses Wochenende in Niedersachsen fand sie statt, die erste deutsche Meisterschaft in Bäumen umarmen. Da hat man geschaut, wer kann so einen Baum am besten umarmen. Richtig umarmen und auch schnell umarmen. Nicole Lödige von der Orga hat verraten, nur das Bäume am längsten umarmen, hat man gestrichen. Und die Begründung, die fand ich hilarious.
1: Letztes Jahr bei der Weltmeisterschaft hat jemand 1,5 Tage an einem Baum gehangen. Und da haben wir gesagt, nee, wir würden ganz gern abends nach Hause kommen.
0: Wie geil. Ah, für die Gewinner hat es dann übrigens auch eine Medaille aus Holz gegeben. Und jetzt geht's für die zur WM nach Finnland. Und mein Aufruf jetzt an euch, Leute, an Deutschland. Geht raus vor die Tür, sucht euch den nächsten Baum, gebt ihm eine richtige Packung Liebe, gebt ihm eine Umarmung, guckt, wie euer Talent so aussieht und dann sehen wir uns vielleicht nächstes Jahr bei den deutschen Meisterschaften. Ich werde dabei sein. Wir sehen uns dort. What

Erzähl zu den berühmtesten Künstlern aus Brasilien auf der Welt. Der DJ-Star Alok ist mittlerweile auf globalen Festivals wie im Tomorrowland, Coachella, Lollapalooza und natürlich dem heimischen Rock in Rio unterwegs und legt mit Dive Into Me seinen brandneuen Track mit dem amerikanischen R&B-Sänger Khalid vor. Wir hören rein, Energy's an, immer die Besten.

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0: Aufgabe im Haushalt hassen wir. Energy ist an, immer die besten neuen Hits. Genau darum ging es heute früh bei Energy am Morgen. Die Top 3 unbeliebtesten Haushaltsaufgaben sind Bodenwischen auf der 3, Kühlschrank reinigen auf der 2 und auf Platz 1, unangefochtener Weltmeister, Fenster putzen. Ja, und da gehen wir alle mit, außer einer von uns.
1: Ich liebe Fenster putzen.
0: Was?
1: Ich mag das total gerne, weil es ja sehr befriedigend. Du guckst aus dem Fenster raus, siehst gar nichts, weil alles ist voll Dreck. Und dann machst du das sauber, so sauber, dass du gar nicht mehr sicher bist, ob du überhaupt noch eine Scheibe hast.
0: Nein, das ist unser Morningshow-Moderator Ben gewesen. Ja, und ich muss ganz klar sagen, ich glaube, das frühe Aufstehen, das tut ihm nicht gut. Ich glaube, der muss vielleicht eine neue Show übernehmen. Weil Ben, hast du sie noch alle? Fenster putzen und Spaß machen. Was kommt als nächstes? Hä? Sauber machen vom Klo als Hobby? I doubt it.

0: Energies an, immer die besten neuen Hits, kurz vor 0 Uhr, kurz vor Feierabend, kurz vor Schlafenszeit. Aber erstmal noch geile Musik, ja? Paul Monkey mit Abu Ghazi ist genau der Track, den wir brauchen. 10, 15 Minuten bis dahin. Jetzt erstmal Michael Patrick Kelly mit The One. Auch sehr geil.
1: 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Ah, Moment. Abflug 3 Uhr nachts. Nee. Und der hier? Um 10 Uhr? 379 Euro. Na klar. 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

0: seit Januar geht ein neuer Amapiano- und Afropop-Song mächtig viral. Abu Ghazi von Paul Monkey. Und die beiden Genres, Afropop und Amapiano, die sind ja generell richtig am Poppen. Und ich finde, es passt auch einfach richtig gut zu so einem sonnigen, sommerlichen Vibe. Und weil wir alle gutes Wetter manifestieren müssen, hören wir jetzt genau diese Mucke, ja? Jetzt hier Abu Ghazi, Energies an, immer die besten neuen Hits.
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